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2: Wir wünschen einen schönen guten Morgen, einen guten Start in diesen Dienstag. Und der wird heute nochmal richtig nett. Wir kriegen Temperaturen bis 20 Grad und dazu den ganzen Tag über Sonnenschein. Ja, vom vielerorts über lange Zeit wirklich fast wolkenlosen Himmel. Und wenn es mal irgendwas durchschiebt, da oben angewölkt, dann sind es Schönwetterwolken, die tun absolut nichts. Morgen, der Mittwoch, bringt es auf 21 Grad. Es sind ein paar mehr Wolken unterwegs, aber auch morgen ist nichts mit Niederschlägen. Das dreht sich dann am Donnerstag, denn mit dem Donnerstag kommt so eine kleine Wetterwende rein. Der Donnerstag bringt es gerade mal noch auf 17 Grad. Es wird so einen Mix geben aus vielen Wolken, immer wieder Regenschauer, vor allen Dingen Donnerstagnachmittag. Fallen die ein bisschen kräftiger aus. Dazu ist der Wind auch ziemlich heftig unterwegs und die Sonne blinzelt mal noch mit durch. Und ab Freitag wird es dann noch ein Zacken kühler. Da kommen wir nur noch auf 11 Grad. Auch da gibt es Wolken und ein bisschen Sonnenschein. Und jetzt haben wir es um 5.
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3: Ich bin Ron Tamme. Ein Arzt auf fast 570 Einwohner, so ist die Situation in Saal-Orla-Kreis. Zu wenig findet auch die Verwaltung, deshalb sollen mit dem Gesamtkonzept Gesundheit nun die Weichen Richtung Zukunft gestellt werden. Das Ziel, die Sicherstellung der ambulanten Versorgung. Landrat Christian Herrgott.
4: Seit Anfang 2026 sind wir nun intensiv am Arbeiten. In verschiedenen Sitzungen haben wir zusammen mit niedergelassenen Ärzten, mit Apothekern, mit den Kolleginnen und Kollegen der Kassenärztlichen Vereinigung diese Themen einzeln diskutiert und haben auch schon 2 Maßnahmen auf den Weg gebracht. Wir werden natürlich jetzt so viele andere Einzelmaßnahmen diskutieren. Das Thema Stipendien, das Thema Niederlassungsförderung, das gesamte Thema Telemedizin, wo wir dort mit unterstützen können im Bereich Prävention. Das diskutieren wir gerade.
3: Jede Psyche zählt. Unter diesem Motto veranstaltet der Landkreis Greiz heute seinen Tag der seelischen Gesundheit. Dazu ist in der Greizer Vogtlandhalle einiges geplant. Dort stellen sich unter anderem regionale Einrichtungen und Selbsthilfegruppen vor. Informiert wird zudem zu Themen wie Diagnosebewältigung oder auch gesunden Arbeitswelten. In Auerbach öffnet heute das neue Kundencenter des Verkehrsverbunds Vogtland. Es ist im Erdgeschoss des VVV-Gebäudes an der Haltestelle Gartenhaus untergebracht.
5: Damit liegt das neue Service Center nur wenige Meter vom bisherigen Standort entfernt. Dort gibt es Beratungen zu Fahrplänen, Tickets und Bus- oder Bahnverbindungen. Auch Ausflüge und Übernachtungen im Vogtland können dort geplant und gebucht werden. Gleichzeitig bekommt die bisherige Tourismus- und Verkehrszentrale eine

0: neuen Namen und heißt künftig VVV Kundenservice. Sven Hopf, Vogtlandradio.
1: Klingenthal, so heißt der Gesamtsieger beim diesjährigen Städtewettbewerb von Envia, M und Midgas. Die Musikstädter legten auf feststehenden Fahrrädern dazu insgesamt 258 Kilometer zurück und sicherten sich damit Platz 1 vor Oberlungwitz und Peitz. Die Siegerprämie von mehr als 8.000 Euro fließt unter anderem in die Modernisierung der Amtsberghalle. Das waren die Vogtlandradio-Nachrichten.
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3: Wir haben es 3:05. Hallo, liebe Autofahrer. Sieht gut aus. Verkehr rollt, nichts los. Wenn Sie was entdeckt haben sollten, dann bimmeln Sie mal durch. Wir sagen es gerne weiter. 0800 30 30 113. Gerne können Sie auch eine WhatsApp schicken. Die Nummer finden Sie auf vogtlandradio.de. Dankeschön, wir wünschen eine gute Fahrt.
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3: Und mit Ron Tammel in der Nachrichtenredaktion einen guten Start. In den Dienstag wünschen wir schönen guten Morgen allerseits.

0: Das Horoskop im Vogtlandradio. Widder.
1: Sie finden mühelos die Balance zwischen ihren Bedürfnissen und den Anforderungen und Erwartungen der Umwelt.
0: Stier.
1: Gehen Ihnen zu viele Ideen durch den Kopf? Die Sterne schenken Ihnen heute jede Menge Möglichkeiten und Inspirationen.
0: Zwillinge.
1: Ihre Arbeit erledigen Sie heute konzentriert und engagiert wie immer. Und doch könnte anderen etwas an Ihnen auffallen, was Sie selbst noch gar nicht bemerkt haben.
0: Krebs.
1: Sie konzentrieren sich voll und ganz auf Ihre Aufgaben und lassen sich nicht ablenken. Ideal, um anstrengende und knifflige Dinge anzupacken.
0: Löwe.
1: Sie sind heute sehr offen anderen Menschen gegenüber und eventuell sogar etwas naiv. Doch Menschen bleiben Menschen und Sie werden über kurz oder lang auf Schattenseiten stoßen.
0: Jungfrau.
1: Grundsätzlich gehen Sie gerne mit System vor. Sie fühlen sich erst richtig wohl, wenn Sie den praktischen Nutzen der Dinge und die Einzelheiten kennen.
0: Waage.
1: Im Gespräch sind Sie objektiv und kritisch, ohne kühl zu wirken. Das hat vor allem mit Ihren inneren Befindlichkeiten zu tun, könnte aber von anderen falsch verstanden werden.
0: Skorpion.
1: Ärgern Sie sich nicht allzu lange über unfreundliche Zeitgenossen. Was glauben Sie, wie viel Selbstbewusstsein jemand hat, der andere heruntermachen muss?
0: Schütze.
1: Heute sind Sie voller Neugier und würden gerne in jede Ecke schauen, alles wissen und vieles hinterfragen.
0: Steinbock.
1: Wenn Sie sich zu sehr einschränken, um es anderen recht zu machen, werden Sie auf Dauer selbst zu kurz kommen und das wird sich auf Ihr Wohlbefinden auswirken.
0: Wassermann.
1: Wenn Sie allzu leichtfertig Grenzen überschreiten, könnte das Folgen haben, die Sie nicht erwarten. Agieren Sie umsichtig.
0: Fische.
1: Sie sind heute recht offen im Gespräch und sehr kommunikativ. Ihre Bereitschaft, das Gemeinsame zu betonen, ist besonders hoch.
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3: Ja, die Nacht ist relativ kühl. Schuld daran sind die Wolken, die einfach nicht da gewesen sind und sich wie so eine wärmende Zutecke hätten sich übers Vogtland legen können. Nee, da haben wir vielorts. Heute sternklaren Himmel, deshalb auch relativ niedrige Temperaturen. Im Moment so zwischen 5 und 8 Grad. Wird heute aber schön. Ja, 20 Grad in der Spitze kriegen wir Sonne satt, den ganzen Tag über, ein paar schöne Wetterwolken ziehen durch und das war's dann auch schon. Auch morgen am Mittwoch nochmal richtig schönes Wetter, sonnig mit 21 Grad in der Spitze, ein paar schöne Wetterwolken sind mit dabei. Ja, und dann kriegen wir wahrscheinlich ab Donnerstag so einen kleinen Wetterknick rein. Die Temperaturen sinken deutlich, der Donnerstag bringt es noch auf 17 Grad, hat viele Wolken im Gepäck, immer wieder gibt es Regenschauer, teilweise auch einen kräftigen Wind und am Freitag, da wird es mit 11 Grad und dicken Wolken schon ziemlich kühl. Jetzt haben wir es 5:30.
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4: Ich bin Ron Tamme. Ein Arzt auf fast 570 Einwohner. So ist die Situation im Saale-Orla-Kreis. Zu wenig findet auch die Verwaltung. Deshalb sollen mit dem Gesamtkonzept Gesundheit nun die Weichen Richtung Zukunft gestellt werden. Das Ziel, die ärztliche Versorgung sicherstellen. In Auerbach öffnet heute das neue Kundencenter des Verkehrsverbunds Vogtland. Es ist im Erdgeschoss des VVV-Gebäudes an der Haltestelle Gartenhaus untergebracht. Klingenthal, so heißt der Gesamtsieger beim diesjährigen Städtewettbewerb von NVIM und Midgas. Die Musikstädter legten auf feststehenden Fahrrädern dazu insgesamt 258 Kilometer zurück und sicherten sich damit Platz 1. Soweit Vogtland Radio Kompakt.
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3: Wir haben es gleich 5:58 und der Verkehr rollt heute Morgen reibungslos auf den Straßen hier bei uns im Vogtland. Nichts zu vermelden, wenn Sie was entdeckt haben, Staus, Blitzer oder mehr. Sagen Sie es uns, wir sagen es gerne weiter. Einfach mal durchbimmeln bitte über die kostenlose 0800 30 30 113. Gerne auch per WhatsApp. Die Nummer steht auf vogtlandradio.de. Vielen Dank, wir wünschen eine gute Fahrt.
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3: Einen guten Start in diesen Dienstag wünschen wir. Heute haben wir den 6. Oktober. Schönen guten Morgen, Vogtland.

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2: Ein ziemlich kühler Start in diesen Dienstag ist es heute. Wir haben im Moment Temperaturen zwischen 6 und 8, vielleicht auch 9 Grad in weiten Teilen des Vogtlandes. In den höheren Lagen kann es gut und kann auch ein bisschen kälter sein. Ja, Grund dafür ist einfach der wolkenlose Himmel. Da war nichts da mit Wolken, was die Wärme ein bisschen zurückhalten könnte. Aber Wärme ist ein gutes Stichwort, denn heute wird es mit 20 Grad doch nochmal angenehm mild und es wird ein richtig schöner Tag mit Sonne satt von früh bis spät. Garniert wird der Himmel höchstens mit ein paar schönen Wetterwolken. Niederschläge sind heute komplette Fehlanzeige. Auch morgen am Mittwoch bleibt es trocken. 21 Grad betragen da sogar die Höchsttemperaturen. Wir kriegen ein paar mehr Wolken rein, aber auch viel, viel Sonnenschein, bevor dann am Donnerstag das Wetter kippt. Es wird deutlich kühler und der Donnerstag bringt viele Wolken in kräftigen Wind und teilweise auch kräftige Regenschauer. Um 6.
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3: Ich bin Ron Tamme. Kommt heute das endgültige Aus für die Solaranlage im Plauener Ortsteil Unterlosa. Zumindest soll der Stadtrat heute den Bebauungsplan formell aufheben. Geplant war das Projekt auf einer Fläche von gut 90 Fußballfeldern mitten im Landschaftsschutzgebiet. Durch Naturschutzauflagen wäre das Areal kleiner und damit unwirtschaftlich geworden. Daraufhin zog sich der Investor zurück. Vorangegangen waren massive Proteste von Anwohnern und Naturschützern. Ein Arzt auf fast 570 Einwohner, so ist die Situation im Saale-Orla-Kreis. Zu wenig findet auch die Verwaltung. Deshalb sollen mit dem Gesamtkonzept Gesundheit nun die Weichen Richtung Zukunft gestellt werden. Das Ziel, die ärztliche Versorgung sicherstellen, Landrat Christian Herrgott.
4: Seit Anfang 2026 sind wir nun intensiv am Arbeiten. In verschiedenen Sitzungen haben wir zusammen mit niedergelassenen Ärzten, mit Apothekern, mit den Kolleginnen und Kollegen der Kassenärztlichen Vereinigung diese Themen einzeln diskutiert und haben auch schon 2 Maßnahmen auf den Weg gebracht. Wir werden natürlich jetzt so viele andere Einzelmaßnahmen diskutieren. Das Thema Stipendien, das Thema Niederlassungsförderung, das gesamte Thema Telemedizin.
3: In Auerbach öffnet heute das neue Kundencenter des Verkehrsverbunds Vogtland. Es ist im Erdgeschoss des VVV-Gebäudes an der Haltestelle Gartenhaus untergebracht.
5: Damit liegt das neue Service Center nur wenige Meter vom bisherigen Standort entfernt. Dort gibt es Beratungen zu Fahrplänen, Tickets und Bus- oder Bahnverbindungen. Auch Ausflüge und Übernachtungen im Vogtland können dort geplant und gebucht werden. Gleichzeitig bekommt die bisherige Tourismus- und Verkehrszentrale einen neuen Namen und heißt künftig VVV-Kundenservice. Sven Hopf, Vogtlandradio.
3: Jede Psyche zählt. Unter diesem Motto veranstaltet der Landkreis Greiz heute seinen Tag der seelischen Gesundheit. Dazu ist in der Greizer Vogtlandhalle einiges geplant. Dort stellen sich unter anderem regionale Einrichtungen und Selbsthilfegruppen vor. Informiert wird zudem zu Themen wie Diagnosebewältigung oder auch gesunden Arbeitswelten. Das waren die Vogtlandradio-Nachrichten.
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2: Gleich 6:03. Schönen guten Morgen hinaus auf die Straßen. Sieht gut aus. Verkehr rollt. Wenn Sie was entdeckt haben, Staus, Blitzer oder mehr, dann bimmeln Sie bitte mal durch. Wir sagen

0: gerne weiter. 0800 30 30 113. Gerne per WhatsApp die Nummer auf vogtlandradio.de. Dankeschön, wir wünschen eine gute Fahrt.
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0: Und mit Ron Tammy in den Nachrichten. Ron, grüß dich. Hallihallo. So, Ron, ich habe das dumme Gefühl, in dieser Woche ist es soweit. In dieser Woche kriegen wir eine große Portion Herbst rein.
2: Das ist auch nicht schön.
0: Die Temperaturen sinken ab der zweiten Wochenhälfte. Aber das Schöne an der Geschichte ist ja, heute und morgen ist es nochmal schön.
2: Und das nutzen wir aus.
0: Und das genießen wir heute, diesen sonnigen Dienstag. Auch morgen wird es nochmal ganz nett. Ab Donnerstag dreht sich ein bisschen. Ja, würde ich sagen, stoppen wir einfach mal rein. Ne? Ja. Gemeinsam in diesen Dienstag.
2: Der sehr, sehr sonnig.
0: Ja, genau. Wir wünschen einen schönen guten Morgen.

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2: Es ist der 6. Oktober 2016. Im Vogtland treiben erneut Betrüger mit dem Enkeltrick ihr Unwesen. Am Mittag rief ein Unbekannter bei einer Rentnerin in Lengenfeld an. Dabei gab er sich als Sohn aus und forderte 10.000 Euro, mit denen er ein Haus kaufen wolle. Kurze Zeit später klingelte das Telefon bei einer Frau in Reichenbach. Ein Unbekannter gab sich als Enkel aus. In beiden Fällen wurde kein Geld erbeutet. Die Polizei warnt davor, auf derartige Anrufe einzugehen. Auch im Vogtland ist die weltweit größte Geschenkaktion Weihnachten im Schuhkarton gestartet. Mit wenig Aufwand kann ein Schuhkarton beispielsweise mit Kleidung, Süßigkeiten oder Spielzeugen bepackt werden. Das Paket kommt dann einem Kind in einem Krisengebiet zugute. In Plauen ist der Verein Kaleb für die Sammlung zuständig. Um gegen die Gebietsreform in Thüringen vorzugehen, hat der Verein Selbstverwaltung für Thüringen Unterschriften für einen Antrag auf Volksbegehren gesammelt. Mindestens 5.000 Unterschriften mussten bis zum 25. September zusammenkommen. Heute werden diese dem Innenministerium zur Prüfung übergeben. Und das geschah heute vor genau 10 Jahren im Vogtland.

Das ist ja Dienstagmorgen, hier ist Vogtland Radio. Wir haben es genau 7:15. Ja, und wir haben heute Morgen ruhige Bedingungen auf den Straßen hier bei uns im Vogtland. Das rollt ganz einfach, das sieht gut aus. Wir haben nichts zu vermelden. Keine Behinderung, kein Blitzer, gar nichts. Dafür kriegen wir heute richtig schönes Wetter, hein, Freunde. Können wir uns noch mal richtig drauf freuen. Es wird noch mal ziemlich kalte Nacht. Heute Sonnenschein geben von früh bis spät. Paar schöne Wetterwolken dazu. Und Temperaturen bis 20 Grad. Das fühlt sich richtig gut an. Schönen guten Morgen.

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4: Ja, schon eine ziemlich frische Nacht, ne, die da jetzt gerade so in den letzten Zügen liegt, so langsam zu Ende geht. Temperaturen zwischen 3 und 5, vielleicht auch 7 Grad haben wir vielerorts. Aber das ist so gut wie Geschichte. Dauert noch ein bisschen bis zum Sonnenaufgang. Aber wenn sie dann da ist, dann wird es ein richtig schöner sonniger Dienstag werden. Sonne satt geht den ganzen Tag über. Viel blauen Himmel, hier und da mal eine schöne Wetterwolke, keine Niederschläge und 20 Grad in der Spitze dann am Nachmittag. Morgen am Mittwoch, ja, da gibt es nochmal so ein Aufbäumen, da wird es örtlich sogar nochmal bis 23 Grad. Auch morgen gibt es viel Sonne, ein paar mehr Wolken sind unterwegs, aber wie gesagt, Temperaturen nochmal richtig okay und dann kommt der Donnerstag und der läutet eine Wetterwende ein. Ab Donnerstag wird es herbstlicher, die Temperaturen sinken, wir kriegen dicke Wolken, weniger Sonnenschein, am Donnerstag ziemlich kräftigen Wind. Ja, und zwischendrin auch immer mal wieder kurze Regenschauer. 6:30.
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5: Ich bin Ron Tramme. Kommt heute das endgültige Aus für die Solaranlage im Plauner Ortsteil Unterloser. Zumindest soll der Stadtrat am Nachmittag den Bebauungsplan formell aufheben. Geplant war das Projekt auf einer Fläche von gut 90 Fußballfeldern mitten im Landschaftsschutzgebiet. Dagegen hatte es massive Proteste gegeben. Ein Arzt auf fast 570 Einwohner, so ist die Situation im Saale-Orla-Kreis. Zu wenig findet auch die Verwaltung. Deshalb soll mit dem Gesamtkonzept Gesundheit nun die Weichen Richtung Zukunft gestellt werden. Das Ziel, die ärztliche Versorgung sicherstellen. In Auerbach öffnet heute das neue Kundencenter des Verkehrsverbunds Vogtland. Es ist im Erdgeschoss des VVV-Gebäudes an der Haltestelle Gartenhaus untergebracht. Soweit Vogtland Radio kompakt.
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4: Es ist gleich 6:58. Schönen guten Morgen hinaus auf die Straßen. Ja, in der Holzoffenbar, wir haben nämlich aktuell keine Störungsmeldungen vorliegen. Aber Blitzer gibt's, und zwar in Reichenbach auf der Rosa-Luxemburg-Straße auf Höhe vom ehemaligen unteren Bahnhof. Das hat uns der Veit mitgeteilt. Und dann haben wir vom Detlef noch eine WhatsApp bekommen, hat einen Blitzer entdeckt in Ransbach auf Höhe des Dorfteiches. Ja, danke an die beiden für die Info. Wenn Sie noch was haben, wenn Sie ergänzen können, bimmeln Sie mal durch. Wir sagen es gerne weiter. 0800 30 30 113 gerne per WhatsApp. Die Nummer im Netz auf vogtlandradio.de. Vielen Dank, wir wünschen eine gute Fahrt.
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4: Einen guten Start in den Dienstag wünschen wir. Heute haben wir den 6. Oktober. Ja, und gleich gibt es bei uns die gute Nachricht. Und da geht es um eine Firma hier bei uns im Vogtland, wo offenbar wieder Leben einzieht. Das wäre ja mal ganz großartig. Ja, und das Wettergespräch mit Anja Avolin, das haben

0: paar Sekunden noch, dann ist es 10 Minuten nach 6:30.
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0: Nee, das wollen wir definitiv nicht haben. Das hat sich ja reingemogelt. Das ist auf jeden Fall der falsche Einspieler. Wo haben wir denn hier das Richtige? Ey, das gibt's ja gar nicht. Was ist denn, was hat denn sich denn hier? Nehmen wir den hier, hä?
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0: Hat sich irgendeiner reingemogelt, der hat nicht hingehört, nutzt ja aber nicht. Auf jeden Fall, es gibt gute Nachrichten aus der Wirtschaft, denn das Natursteinwerk in Theumer, das steht offenbar vor einem Neustart. Der Insolvenzverwalter hat jetzt bekannt gegeben, dass Vermögenswert und die Betriebserlaubnis der früheren Steinbruchgesellschaft an einen Käufer übergeben werden, der auch eine Wiederaufnahme des Abbaus des Theumer Fruchtschiefers anstrebt. Damit könnte dann eine mehr als 125-jährige Tradition des gewerblichen Schieferabbaus in der Region fortgesetzt werden, mit einer kurzen Pause, die sich da ergeben hat. Ja, die Firma musste ja bereits im Frühjahr 2023 Insolvenz anmelden. Anfang Januar diesen Jahres ist der Betrieb dann aus wirtschaftlichen Gründen komplett eingestellt worden. Alle Mitarbeiter haben damals ihre Arbeit verloren und der Insolvenzverwalter hat sich seit der Zeit wirklich bemüht, einen Investor zu finden. Das war nicht so ganz einfach, weil vor allen Dingen die Bedingungen da ja ein bisschen schwierig sind. Der Fruchtschiefer kann ja nur im Sommer abgebaut werden, also da besteht saisonaler Abbau, im Winter ruht da der Betrieb. Es gab auch Interessenten, die wollten da eine Deponie draus machen, aber der Insolvenzverwalter war hartnäckig und hat jetzt jemand gefunden, der gesagt hat, hey, dieses Traditionsunternehmen, das führen wir weiter. In Theumer wird wieder Fruchtschiefer abgebaut. Da gilt ja als eine Besonderheit, ist ein ganz besonders wertvoller Baustoff auch, wird eingesetzt für Bodenbeläge, Treppenstufen, Fassaden und so weiter und so fort. Na, drücken wir mal die Daumen, dass das alles so klappt, wie es geplant ist und dass in Zukunft in Theumer wieder Fruchtschiefer abgebaut werden kann. Wäre klasse, für uns ist das heute definitiv.
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0: Die Namika, die hat dem Typen da 2000 Kaffee auf die Hand gemalt. Haben das gehört gerade im Text, ne? Also für mich wäre das ein bisschen wenig. Ich werde mir gleich mal noch einen schönen frischen Kaffee gönnen und sie vielleicht auch zum Start in diesen Dienstag. Ja, zuvor gucken wir mal ganz schnell auf die Straßen und reden auch mal mit der Anja übers Wetter und auf den Straßen. Da rollt der Verkehr. Wir haben nur zwei Blitzer zu vermelden. Reichenbach, Rosa-Luxemburg-Straße, Höhe ehemaliger Unterer Bahnhof stehen sie. Und in Ransbach, da gibt es noch einen Blitzer auf Höhe vom Dorfteich. Und jetzt der Blick aufs Wetter.
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0: Und mit unserer Vogtlandradio Wetterexpertin Anja Abelin. Grüß dich, Anja. Schönen guten Morgen.
2: Moin, moin, Thomas. Hallöchen.
0: So, Anja, Dienstag heute, 41. Kalenderwoche haben wir im Moment. Und wenn ich mal so ein bisschen auf die Prognose drauf gucke, dann wird es ja heute und morgen doch noch ganz nett. Aber ja, irgendwie in dieser Woche steht uns so ein bisschen Wetterwechsel ins Haus. Hä? Ist da wirklich sowas dran?
2: Ja, da ist was dran. Das kommt so.
0: Ich habe da jetzt mal drauf geguckt und gedacht, na gut, fahr's mal lieber bei der Anja nach, weil die anderen Experten, die können sich auch mal ein bisschen täuschen, kann ja mal sein. Na, gehen wir mal der Reihe nach los. Wie wird's denn heute erstmal, Anja?
2: Ja, wir starten erstmal wieder relativ frisch mit Temperaturen weit verbreitet, 6 Grad und teilweise 5 Grad, zum Beispiel hier bei uns in Plauen. Oder eben auch mal als höchsten Wert 8 Grad in Gera. Wir haben tatsächlich heute fast überall klaren Himmel, nur stellenweise gibt es Nebel. Ja, und wo der ist, der wird sich im Laufe des Vormittags natürlich dann auch schnell auflösen. Dann ist es sonnig und wieder richtig schön, ähnlich wie gestern. Temperaturmäßig landen wir dann bei Spitzenwerten so zwischen 18 Grad in Klingenthal, 19 in Auerbach und dann so 20 bis 22 Grad in Hof oder in Treuen oder auch in Schleiz.
0: Perfekt. Also für die Jahreszeit nochmal ein richtig schöner Tag, der noch nichts Herbstliches hat, da ist noch viel Sonne mit dabei. Schon erinnert noch so ein bisschen an Spätsommer, Altweibersommer oder wie man es gerne nennen möchte. Ja, ne?
2: Absolut.
0: Gut, genau. Anja, morgen Mittwoch, was bringt denn der?
2: Ja, auch nochmal so ein sehr, sehr schöner Tag. Vielleicht nicht ganz so sonnig wie heute, aber trotz alledem richtig schön auch nochmal. Er startet allerdings auch mit Temperaturen von 10 bis 7 Grad. Ja, und temperaturmäßig landen wir morgen bei 19 bis 23 Grad.
0: Hey, 23, das hat ja noch sogar nochmal einen drauf.
2: Genau.
0: Das klingt ja gut. So, und da müssen wir aber dann, glaube ich, für die zweite Wochenhälfte ein bisschen so dem, ich nenne es mal so, dem Elend ins Auge gucken, ne?
2: Ja, genau. Also eigentlich morgen nimmt der Spätsommer dann mit so einem Hüpfer nach oben noch mal so richtig Abschied und dann geht's aber bergab, die Rutsche geht runter. Also der Donnerstag ist wirklich spürbar kühlter, da sind wir locker mal so 8 bis 10 Grad weiter unten. Außerdem ist er windiger und zum Teil auch nass. Ja, also das wird man merken, das ist dann schon eine krasse Umstellung.
0: Ab Donnerstag wird's dann richtig Herbst. Aber wenn der Wind kommt, dann kommen auch die Platte runter und dann geht's richtig zur Sache.
2: Dann geht's richtig schnell, genau.
0: Na gut, Anja, aber bis Donnerstag sind wir uns einig, ist ja noch ein Stück hin. Also, heute,

0: Genau.
1: Heute nochmal genießen, morgen nochmal genießen.
0: Ja.
1: Ja, und ich freue mich schon und genieße dann unser nächstes Wettergespräch mit dir in 2 Stunden. Anja.
0: Machen wir, genau, bis dann.
1: Bis dann, mach's gut, ne? Tschüss.
0: Ciao, ciao.

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2: Nach einem ziemlich kühlen Start wird es heute doch ein sehr freundlicher Dienstag werden. Die Sonne lacht den ganzen Tag vom Himmel, da werden wir viel, viel Blaues sehen. Es schiebt zwar auch mal ein paar Wolken rein, aber die sind absolut harmlos, denn es gibt heute keinerlei Niederschläge. Ja, und am Nachmittag dann heute nochmal richtig schöne, ja schon warme Temperaturen, bis 22 örtlich 23 Grad. Auch morgen Mittwoch wird es nochmal ganz nett, auch da Temperaturen leicht über der 20 Grad Marke vielerorts. Es gibt ein paar mehr Wolken, aber auch morgen viel Sonnenschein, bevor sich dann am Donnerstag das Wetter grundlegend drehen wird. Dann zieht der Herbst ein zu uns ins Vogtland, die Temperaturen sacken, da kommen wir nicht mehr über die 20 Grad drüber. Und es wird jede Menge Wolken geben, teilweise kräftige Niederschläge, der Wind ist heftig am Start, ja, und die Sonne ist dann ab Donnerstag mehr oder weniger abgemeldet. Jetzt haben wir es um 7.
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3: Ich bin Ron Tamme. Kommt heute das endgültige Aus für die Solaranlage im Plauener Ortsteil Unterloser. Zumindest soll der Stadtrat am Nachmittag den Bebauungsplan formell aufheben. Geplant war das Projekt auf einer Fläche von gut 90 Fußballfeldern mitten im Landschaftsschutzgebiet. Durch Naturschutzauflagen wäre das Areal kleiner und damit unwirtschaftlich geworden. Daraufhin zog sich der Investor zurück. Vorangegangen waren zudem massive Proteste von Anwohnern und Naturschützern. In Auerbach öffnet heute das neue Kundencenter des Verkehrsverbunds Vogtland. Es ist im Erdgeschoss des VVV-Gebäudes an der Haltestelle Gartenhaus untergebracht.
4: Damit liegt das neue Service Center nur wenige Meter vom bisherigen Standort entfernt. Dort gibt es Beratungen zu Fahrplänen, Tickets und Bus- oder Bahnverbindungen. Auch Ausflüge und Übernachtungen im Vogtland können dort geplant und gebucht werden. Gleichzeitig bekommt die bisherige Tourismus- und Verkehrszentrale einen neuen Namen und heißt künftig VVV-Kundenservice. Sven Hopf, Vogtlandradio.
3: Ein Arzt auf fast 570 Einwohner. So ist die Situation im Saale-Orla-Kreis. Zu wenig findet auch die Verwaltung. Deshalb sollen mit dem Gesamtkonzept Gesundheit nun die Weichen Richtung Zukunft gestellt werden. Das Ziel, die ärztliche Versorgung sicherstellen. Landrat Christian Herrgott.
5: Seit Anfang 2026 sind wir nun intensiv am Arbeiten. In verschiedenen Sitzungen haben wir zusammen mit niedergelassenen Ärzten, mit Apothekern, mit den Kolleginnen und Kollegen der Kassenärztlichen Vereinigung diese Themen einzeln diskutiert und haben auch schon 2 Maßnahmen auf den Weg gebracht. Wir werden natürlich jetzt so viele andere Einzelmaßnahmen diskutieren. Das Thema Stipendien, das Thema Niederlassungsförderung, das gesamte Thema Telemedizin.
3: Jede Psyche zählt. Unter diesem Motto veranstaltet der Landkreis Greiz heute seinen Tag der seelischen Gesundheit. Dazu ist in der Greizer Vogtlandhalle einiges geplant. Dort stellen sich unter anderem regionale Einrichtungen und Selbsthilfegruppen vor. Informiert wird zudem zu Themen wie Diagnosebewältigung oder auch gesunden Arbeitswelten. Das waren die Vogtlandradio-Nachrichten.
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2: Es ist 3 Minuten nach 7 an diesem Dienstagmorgen und es ist ein ruhiger Morgen. Wir haben keine Behinderungen auf den Straßen. Blitzer gibt's aber in Reichenbach auf der Rosa-Luxemburg-Straße, Höhe ehemaliger Unterer Bahnhof. Und dann haben wir noch einen in Ransbach auf Höhe vom Dorfteich. Ja, und wenn Sie noch was haben, Staus, Blitzer oder mehr, dann bitte mal melden über die kostenlose 0800 30 30 113. Gerne per WhatsApp, die Nummer steht auf vogtlandradio.de. Vielen Dank, wir wünschen eine gute Fahrt.
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1: Und mit Ron Tamme in der Nachrichten. Grüß dich, hallihallo. Und es gibt ja im Autobereich, also im Pkw-Bereich, alle Nase lang immer ein paar Neuerungen, wo du sagst, Mensch, das geht teilweise sinnvoll, aber teilweise auch Zeug, wo du sagst,
2: oder auch teilweise nervig.
1: Müsste das haben, ja, das Ding piepst sich an allen Ecken an und will dir irgendwas erzählen oder wie. Oder was auch immer. Ja, aber es gibt auch Bauteile, die sind wirklich nützlich. Ja. Im Auto drin, die sind wirklich nützlich. Da sind wir sehr, sehr froh, dass wir sie haben. Auch wenn wir, ich sag mal so, hoffen, dass wir sie nie gebrauchen. Und eins davon feiert heute Geburtstag. Ja, und da werden wir uns gleich mal ein paar Minuten drüber unterhalten. Ein ganz wichtiges Teil.
2: Sehr schön.
1: Schönen Dienstag, schönen guten Morgen.

Wir haben es gleich 11 Minuten nach um 7 an diesem Dienstag. Hier ist das Vogtlandradio. Wir wünschen ja einen guten Start in den Tag. Und heute vor 75 Jahren ist es gewesen, am 6. Oktober 1951, da hat der Münchner Ingenieur und Erfinder Walter Linderer beim Deutschen Patentamt ein Airbag-System als Patent angemeldet. 75 Jahre ist das schon her. Das hieß damals ganz offiziell in der Behördensprache eine Einrichtung zum Schutze von in Fahrzeugen befindlichen Personen gegen Verletzungen bei Zusammenstößen. Also der hat sich damals schon Kopf gemacht, hat gesagt, Mensch, wir müssen die Autos ein bisschen sicherer bauen, hat dieses Airbag-System im Grundzug erfunden. Allerdings muss man auch sagen, es hat dann noch etliche Jahre gedauert, bis das wirklich zum Einsatz gekommen ist, denn die vielsprechende Idee konnte über Jahre hinweg nicht genutzt werden, ganz einfach, weil es hat noch an der Technologie zur Auslösung des Airbags geführt. Das muss ja wirklich innerhalb von ganz, ganz, ganz kurzer Zeit alles passieren. Ein Gasgenerator, ein kompaktes Gerät, das in Millisekunden das Gas für die schnelle Befüllung des Airbag erzeugt, war auch noch nicht da. Da musste noch dran gearbeitet werden. Ein Luftsack in einem weicher Beutel aus robustem Material und so weiter und so fort. Und auch mit der Platzierung des Airbags im Lenkrad haben sich die Forscher später dann noch beschäftigt. Ja, da gab es dann mal ein paar Rückschläge hier und da. Und vor allen Dingen die Firma Mercedes ist da ganz, ganz zielführend gewesen. Die haben wirklich viel, viel Geld und auch Zeit und Engagement in diesen Airbag reingesteckt, weil sie dran geglaubt haben und haben gedacht, Mensch, das ist wirklich eine günstige Ergänzung zu den bis dahin vorhandenen Rückhaltesystemen, die es gab, wie zum Beispiel den Sicherheitsgurt. Fakt ist auch, der Gurt ist nach wie vor das sicherste Mittel, um gegen Verletzungen bei einem Aufprall geschützt zu sein. Der Airbag unterstützt das halt eben noch. 75 Jahre ist er alt, der gute alte Luftsack, und ja, das ist auch so eine Erfindung, ne, der Airbag. Wir sind alle froh, dass wir ihn drin haben. Seit 1981 übrigens wird er in Fahrzeugen verbaut. Das erste Auto war damals eine Mercedes S-Klasse, die das bekommen hat. Ja, heute ist er Standard in allen möglichen Fahrzeugen und er gehört zu den Teilen, wo man froh ist, dass man sie hat, in der Hoffnung, dass man sie aber nie zu Gesicht bekommen wird. In dem Sinne, schönen Dienstag.

Die Pet Shop Boys New York City Boy zum Start in diesen Dienstag waren das hier bei Vogtland Radio. 2 Minuten noch vor der Lachtermos. Der Blick auf die Straßen, bitte Vorsicht auf der A72 in Richtung Hof. Zwischen Zwickau Ost und Zwickau West, da liegen im Baustellenbereich Leitbarken auf der Fahrbahn. Plätze haben wir Reichenbach, Rosa-Luxemburg-Straße, Höhe Unterer Bahnhof und in Ransbach auf Höhe vom Dorfteich. Ja, und das Wetter heute, das wird einfach nur klasse, sonnig und trocken mit Höchsttemperaturen bis 22 Grad. Am Nachmittag.

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6: Jo, noch ist ein bisschen frisch, aber das wird heute schön mild. Wir kriegen am Nachmittag Temperaturen bis 23 Grad. Und das verdanken wir der lieben Sonne, die heute nochmal richtig Vollgas gibt. Die ist jetzt schon da, man sieht es schon. Ja, und der Himmel ist vielerorts auch wirklich makellos. Der ist blau. Später ziehen vielleicht mal ein paar schöne Wetterwolken durch. Aber wie gesagt, das ist heute nur optisches Beiwerk. Wird ein richtig schöner, sonniger und warmer Tag. Und auch morgen können wir uns nochmal auf Ähnliches freuen. Auch da gibt es ganz viel Sonne, ein paar mehr Wolken. Niederschläge sind aber morgen auch nicht dabei. Und dann kommt der Donnerstag, ja. Und da bringt in Sachen Wetter so eine kleine Trendwende. Denn ab Donnerstag wird es Herbst. Die Sonne, die verzieht sich mehr und mehr. Die werden wir nur noch relativ selten sehen. Am Himmel gibt es jede Menge dicke Wolken. Temperaturen deutlich unter 20 Grad. Dazu einen kräftigen Wind und auch Regen. Und jetzt haben wir es 7:30.
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7: Ich bin Ron Tamme. Kommt heute das endgültige Aus für die Solaranlage im Plauner Ortsteil Unterloser. Zumindest soll der Stadtrat am Nachmittag den Bebauungsplan formell aufheben. Geplant war das Projekt auf einer Fläche von gut 90 Fußballfeldern. Mitten im Landschaftsschutzgebiet, dagegen hatte es massive Proteste gegeben. In Auerbach öffnet heute das neue Kundencenter des Verkehrsverbunds Vogtland. Es ist im Erdgeschoss des VVV-Gebäudes an der Haltestelle Gartenhaus untergebracht. Ein Arzt auf fast 570 Einwohner, so ist die Situation in Saale-Orla-Kreis. Zu wenig findet auch die Verwaltung, deshalb soll mit dem Gesamtkonzept Gesundheit nun die Weichen Richtung Zukunft gestellt werden. Das Ziel, die ärztliche Versorgung sicherstellen. Soweit Vogtlandradio kompakt.
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6: 7:58 haben wir es, bitte Vorsicht auf der A72 in Richtung Hof. Zwischen Zwickau Ost und Zwickau West liegen im Baustellenbereich Leitbaken auf der Fahrbahn. Ja, und Blitzer haben wir in Reichenbach auf der Rosa-Luxemburg-Straße auf Höhe vom ehemaligen unteren Bahnhof und in Ransbach stehen sie auf Höhe vom Dorfteich. Und wenn Sie noch was entdeckt haben, dann wäre es nett, wenn Sie mal anrufen würden. Wir sagen es dann auch gleich weiter. 0800 30 30 113. Gerne per WhatsApp. Die Nummer steht auf vogtlandradio.de. Vielen Dank. Wir wünschen eine gute Fahrt.
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6: Am Dienstag, am 6. Oktober. Schönen guten Morgen, Vogtland.

0: Gleich um 8:50.
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0: Ronja, grüß dich. Hallihallo. So, gucken wir mal, was am Wochenende so los war. Und das geht los heute mit Wasserball. Denn für die Blauner Zweitligamannschaft beginnt die heiße Phase der Vorbereitung. Nicht mehr lang hin, dann stehen die ersten Pflichtspiele auf dem Programm.
2: Stimmt, genau. In gut 2,5 Wochen geht's nämlich los. Und zwar mit der ersten Runde im Pokal. Am letzten Oktoberwochenende fällt dann der Startschuss für die neue Saison, und zwar mit dem Heimspiel gegen Duisburg. Danach ist die offizielle Teampräsentation geplant, teilte der Verein mit. Und nach dem Vorbereitungsturnier in Potsdam vergangenes Wochenende blickt der neue Cheftrainer Gergő Kovács zuversichtlich auf die kommenden Partien.
0: Was ist denn bloß mit den Zweitliga-Keklern aus Mehlteuer los? Das werden sich einige am Wochenende gefragt haben. Denn die Grün-Weißen, die kommen scheinbar nicht so richtig in Schwung.
2: Ja, das ist wirklich tragisch. Aber die Vogtländer mussten auf der eigenen Bahn eine herbe 2:6 Niederlage einstecken und das auch noch gegen Schlusslicht Bautzen. Es war das zweite Spiel in Folge ohne Punkte. Damit stehen die Grün-Weißen nun auf Tabellenplatz 7/10. Das heißt, nächstes Wochenende ist Wiedergutmachung angesagt. Es wird aber nicht leicht. Schließlich geht's zur Bundesliga-Reserve des deutschen Rekordmeisters Rot-Weiß Zerbst. Das Team ist aktuell Zweiter.
0: Soll ich dir mal was sagen, Ronne? Ich war am Samstag auch kegeln. Ja. Bei mir sah es auch nicht besser aus. Und vor allen Dingen habe ich das bis gestern noch gemerkt. In jeder Phase meines Körpers. Und damit ab auf die Matte. Denn ein erfolgreiches Wochenende liegt hinter den Nachwuchs-Judoka des JV Ypern-Rodewisch. Gleich zwei Turniere standen auf dem Programm.
2: Und da gab es für die jungen Vogtländer einen wahren Medaillenregen. Beim 23. Herbst-Krümel-Randori in Breitenbrunn, da kämpften die 10 jüngsten Judoka sensationelle 9 Podestplätze, darunter 4-mal Gold. Zeitgleich überzeugte die Rodewischer Auswahl beim 10. Drachencup in Gera in den Altersklassen U9 bis U13. Dort gab es sogar 16 Medaillen, und zwar darunter 10-mal Gold.
0: Hey, nicht schlecht. Mhm. Überaus erfolgreich sind auch die Auerbacher Volleyball-Mädels unterwegs gewesen. Die erste Mannschaft des VSV Fortuna Göltzschtal setzte zum Auftakt der U20 Vogtlandmeisterschaft ein echtes Ausrufezeichen.
2: Ja, die Mannschaft sicherte sich jeweils souveräne 2:0 Erfolge gegen Reichenbach, Schöneck sowie im vereinsinternen Duell gegen die eigene Zweite. Diese junge Mannschaft zeigte ebenfalls eine starke Leistung. Zum Auftakt gab es einen 2:1 Sieg gegen Adorf, dann allerdings eine knappe 0:2 Niederlage gegen Elsnitz.
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Schönen guten Morgen alle miteinander, wir haben es 8:45. Wir gucken auf die Straßen. Ja, eine Holter-Verkehrsstörungsmeldung haben wir aktuell nicht, aber Blitzer, das nimmt zu. Mensch, was ist denn heute los? Geht los auf der A72 in Richtung Hof auf Höhe vom Rastplatz Vogtland im 100er-Bereich. Der Peter und der Jörg haben uns das gemeldet. Dann haben wir einen Blitzer im Blauen auf der Joggetauer Straße. Steht der graue Caddy, diese Meldung kam von Armin. Reichenbach-Rosa-Luxemburg-Straße, Höhe unterer Bahnhofstinse, der Veit hat's gemeldet und der Detlef hat eine WhatsApp geschrieben, Blitz entdeckt in Ransbach auf Höhe vom Dorfteich. Das ist ja wirklich mal eine ganze Menge an diesem Dienstagmorgen. Ja, und das Wetterchen heute Morgen, es macht noch ein bisschen einen kühlen Eindruck, aber das wird halt richtig klasse. Wir kriegen Temperaturen 20, 22, 23 Grad örtlich. Dazu viel, viel Sonne, viel blauen Himmel. Später höchstens mal ein paar Schönwetterwolken.

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0: Schön freundlich dort in dieser Tag. Im Moment ist es noch ein wenig kühl, aber die Temperaturen, ja, die gehen heute hoch. Da gibt es überhaupt gar keine Frage. Wir werden am Nachmittag vielerorts auf Werte zwischen 20 und 23 Grad kommen. Und dazu ist einfach nur klasse, die Sonne scheint. Wir haben viel, viel blauen Himmel. Und hier und da schiebt sich mal eine Wolke durch. Niederschlag gibt es aber nicht. Auch morgen am Mittwoch gestaltet sich nochmal sehr freundlich. Auch da ist die Sonne mit am Start. Es wird auch mal ein paar mehr Wolken geben. Niederschläge sind morgen aber auch nicht dabei. Temperaturen ähnlich wie heute auch nochmal so 20 bis 22, 23 Grad. Und dann kommt mit dem Donnerstag die große Wetterwende. Und da kriegen wir den Herbst zu spüren bei uns im Vogtland. Es wird viele, viele dicke Wolken geben, wenig Sonnenschein, einen kräftigen Wind und über den Tag verteilt auch immer wieder Regen. Und jetzt haben wir es um 8.
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2: Ich bin Ron Tamme. In der Gemeinde Rosenbach laufen die Planungen für ein neues Gewerbegebiet auf Hochtouren. Auf dem 21 Fußballfelder großen Areal an der B282 in Mehltheuer soll auch ein großes Einkaufszentrum entstehen. Die Gemeinde begründet das Vorhaben damit, da alle bisherigen Standorte ausgelastet sind. Zudem könnte so auch die wohnortnahe Versorgung langfristig gesichert werden. Für das Projekt müssen die Nachbarkommunen wie Pausa-Mühltroff aber noch zustimmen. Einen entsprechenden Beschluss soll der Stadtrat noch in dieser Woche fassen. Kommt heute das endgültige Aus für die Solaranlage im Plauner Ortsteil Unterlosar. Zumindest soll der Stadtrat am Nachmittag den Bebauungsplan formell aufheben. Geplant war das Projekt auf einer Fläche von gut 90 Fußballfeldern mitten im Landschaftsschutzgebiet. Nach Protesten von Anwohnern und Naturschützern sowie der Verkleinerung der Fläche zog sich der Investor zurück. In Auerbach öffnet heute das neue Kundencenter des Verkehrsverbunds Vogtlands. Es ist im Erdgeschoss des VVV-Gebäudes an der Haltestelle Gartenhaus untergebracht.
3: Damit liegt das neue Service Center nur wenige Meter vom bisherigen Standort entfernt. Dort gibt es Beratungen zu Fahrplänen, Tickets und Bus- oder Bahnverbindungen. Auch Ausflüge und Übernachtungen im Vogtland können dort geplant und gebucht werden. Gleichzeitig bekommt die bisherige Tourismus- und Verkehrszentrale einen neuen Namen und heißt künftig VVV Kundenservice. Sven Hopf, Vogtlandradio.
2: Nach Vandalen sucht die Polizei in Zollenroda Tribis. Wie erst jetzt bekannt wurde, haben die noch Unbekannten übers Wochenende die Eingangstür eines Einkaufsmarktes demoliert. Laut Polizei traten sie so lange gegen die Glasscheibe, bis sie zersplitterte. Ins Innere gelangten die Ganoven aber nicht. Gesucht werden nun mögliche Zeugen des Vorfalls. Das waren die Vogtlandradio Nachrichten.
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0: Wir haben es gleich 3 Minuten nach 8. Der Blick auf die Straßen, da sieht's aufgeräumt aus. Störungsmeldung haben wir nicht, aber einige Blitzer an diesem Dienstag. Geht los auf der A72 in Richtung Hof am Rasthof Vogtland im 100er Bereich. Dann haben wir einen Blitzer im Plauen auf der Jockethaer Straße in beide Richtungen. Da steht der graue Caddy. Blitzer gibt es auch in Reichenbach auf der Rosa-Luxemburg-Straße, Höhe Unterer Bahnhof, und in Ransbach am Dorfteich. Und wenn Sie noch was haben, Staus, Blitzer oder mehr, es wäre lieb, wenn Sie mal anrufen würden, dann könnten wir es nämlich gleich weiter sagen und alle anderen sind gewarnt. Geht am besten über die 0800 30 30 113, gerne auch per WhatsApp, die Nummer steht auf vogtlandradio.de. Vielen Dank, wir wünschen eine gute Fahrt.
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0: Und mit Ron Tammen, die Nachrichten. Grüß dich, Ron.
4: Hallihallo. Guten Morgen.
0: Ron, es war ja mal eine Zeit lang die Rede, Steuererhöhung ist nicht, ne?
4: Ja.
0: Das war aber dann ganz schnell Geschichte. Und der neueste Coup, den unsere super Bundesregierung da plant, das ist eine Zucker- und eine Plastiksteuer.
4: Ja.
0: Soll beides eventuell nächstes Jahr kommen. Jetzt kommt der absolute Hammer.
4: Ja.
0: Die brauchen dafür 1046 neue Stellen.
4: Auch
0: in
4: schön.
0: Den Ämtern, Behörden, Ministerien, die sich damit beschäftigen, mit der Eintreibung des Geldes oder mit der Überwachung oder mit was auch immer beschäftigt.
4: Ja, da weißt du, wo die Kohle hinfließt.
0: Ja, da fällt doch nichts mehr ein.
4: Nee.
0: Läuft bei uns in Sachen Bürokratie ab. Super Sache. Aus lauter Frust hole ich mir jetzt noch einen Kaffee und schmeiß da ein Stück Zucker rein.
4: Ja.
0: Solange ich mir das noch leisten kann.
4: Ja, solange ich keine Steuer drauf zahlen muss.
0: Solange es noch geht. Oh, mein Gott. In dem Sinne, schönen Dienstag. Schönen
4: Morgen. Guten Morgen.

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1: Es ist der 6. Oktober 2016. Im Vogtland treiben erneut Betrüger mit dem Enkeltrick ihr Unwesen. Am Mittag rief ein Unbekannter bei einer Rentnerin in Lengenfeld an. Dabei gab er sich als Sohn aus und forderte 10.000 Euro, mit denen er ein Haus kaufen wolle. Kurze Zeit später klingelte das Telefon bei einer Frau in Reichenbach. Ein Unbekannter gab sich als Enkel aus. In beiden Fällen wurde kein Geld erbeutet. Die Polizei warnt davor, auf derartige Anrufe einzugehen. Auch im Vogtland ist die weltweit größte Geschenkaktion Weihnachten im Schuhkarton gestartet. Mit wenig Aufwand kann ein Schuhkarton beispielsweise mit Kleidung, Süßigkeiten oder Spielzeugen bepackt werden. Das Paket kommt dann einem Kind in einem Krisengebiet zugute. In Plauen ist der Verein Kaleb für die Sammlung zuständig. Um gegen die Gebietsreform in Thüringen vorzugehen, hat der Verein Selbstverwaltung für Thüringen Unterschriften für einen Antrag auf Volksbegehren gesammelt. Mindestens 5.000 Unterschriften mussten bis zum 25. September zusammenkommen. Heute werden diese dem Innenministerium zur Prüfung übergeben. Und das geschah heute vor genau 10 Jahren im Vogtland.

0: 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Widder.
1: Sie finden mühelos die Balance zwischen ihren Bedürfnissen und den Anforderungen und Erwartungen der Umwelt.
0: Stier.
1: Gehen ihnen zu viele Ideen durch den Kopf? Die Sterne schenken ihnen heute jede Menge Möglichkeiten und Inspirationen.
0: Zwillinge.
1: Ihre Arbeit erledigen sie heute konzentriert und engagiert wie immer. Und doch könnte anderen etwas an ihnen auffallen, was sie selbst noch gar nicht bemerkt haben.
0: Krebs.
1: Sie konzentrieren sich voll und ganz auf ihre Aufgaben und lassen sich nicht ablenken. Ideal, um anstrengende und knifflige Dinge anzupacken.
0: Löwe.
1: Sie sind heute sehr offen anderen Menschen gegenüber und eventuell sogar etwas naiv. Doch Menschen bleiben Menschen und sie werden über kurz oder lang auf Schattenseiten stoßen.
0: Jungfrau.
1: Grundsätzlich gehen sie gerne mit System vor. Sie fühlen sich erst richtig wohl, wenn sie den praktischen Nutzen der Dinge und die Einzelheiten kennen.
0: Waage.
1: Im Gespräch sind sie objektiv und kritisch, ohne kühl zu wirken. Das hat vor allem mit ihren inneren Befindlichkeiten zu tun, könnte aber von anderen falsch verstanden werden.
0: Skorpion.
1: Ärgern Sie sich nicht allzu lange über unfreundliche Zeitgenossen. Was glauben Sie, wie viel Selbstbewusstsein jemand hat, der andere heruntermachen muss?
0: Schütze.
1: Heute sind Sie voller Neugier und würden gerne in jede Ecke schauen, alles wissen und vieles hinterfragen.
0: Steinbock.
1: Wenn Sie sich zu sehr einschränken, um es anderen recht zu machen, werden Sie auf Dauer selbst zu kurz kommen und das wird sich auf Ihr Wohlbefinden auswirken.
0: Wassermann.
1: Wenn Sie allzu leichtfertig Grenzen überschreiten, könnte das Folgen haben, die Sie nicht erwarten. Agieren Sie umsichtig.
0: Fische.
1: Sie sind heute recht offen im Gespräch und sehr kommunikativ. Ihre Bereitschaft, das Gemeinsame zu betonen, ist besonders hoch.
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1: Nach einem kalten Start folgt ein freundlicher Dienstag. Die Sonne lacht vom Himmel. Da zeigt sich vielerorts in strahlendem Blau, wird garniert mit so ein paar leichten Schleierwolken. Die können vielleicht im Laufe des Tages auch noch ein bisschen kompakter werden, aber Niederschläge sind ausgeschlossen. Und die Sonne scheint bis heute Abend kurz nach 6:30, dann ist Sonnenuntergang. Das merken wir an den Temperaturen, die gehen heute hoch auf 21 bis 23 Grad. Auch morgen am Mittwoch wird es nochmal richtig schön, sind zwar ein paar mehr Wolken unterwegs, aber auch morgen gibt es lange sonnige Abschnitte und es bleibt erstmal trocken, bevor dann ab Donnerstag der Herbst uns mal so zeigt, dass er auch eine unangenehme Seite haben kann. Es wird einen kräftigen Wind geben, viele Wolken, kaum Sonnenschein und immer wieder Regenschauer. Jetzt haben wir es 8:30.
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3: Ich bin Ron Tramme. In der Gemeinde Rosenbach laufen die Planungen für ein neues Gewerbegebiet auf dem 21 Fußballfelder großen Areal an der B282 in Metheuer. Soll auch ein großes Einkaufszentrum entstehen. Für das Projekt müssen die Nachbarkommunen wie Pausa-Mühldorf aber zustimmen. Einen entsprechenden Beschluss soll der Stadtrat noch in dieser Woche fassen. Kommt heute das endgültige Aus für die Solaranlage im Plauner Ortsteil Unterloser. Zumindest soll der Stadtrat am Nachmittag den Bebauungsplan formell aufheben. Geplant war das Projekt auf einer Fläche von gut 90 Fußballfeldern mitten im Landschaftsschutzgebiet. Dagegen hatte es massive Proteste gegeben. In Auerbach öffnet heute das neue Kundencenter des Verkehrsverbunds Vogtland. Er ist im Erdgeschoss des VVV-Gebäudes an der Haltestelle Gartenhaus untergebracht. Soweit Vogtland Radio kompakt.
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1: Hallo liebe Autofahrer, wir haben es gleich 2 Minuten nach 8:30 und wir haben ruhigen Verkehr heute Morgen. Soll heißen, Behinderungen gibt es nicht dafür, aber einige Blitzer. So, geht los auf der A4 in Richtung Dresden zwischen Hermsdorf-Ost und Rüdersdorf. A72 in Richtung Hof auf Höhe vom Rasthof Vogtland. Nochmal die in Plauen auf der Jockethalstraße, so rum in beide Richtungen, der graue Caddy in Reichenbach auf der Rosa-Luxemburg-Straße, stehen sie auf Höhe vom ehemaligen unteren Bahnhof und es gibt noch einen in Ransbach am Dorfteich. Und wenn Sie noch ergänzen können, wenn Sie noch was entdeckt haben, wäre klasse, wenn Sie mal anrufen würden. Wir sagen es weiter 0800 30 30 113. Gerne auch eine WhatsApp schicken, die Nummer steht auf vogtlandradio.de. Vielen Dank, wir wünschen eine gute Fahrt.
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1: Wir wünschen einen schönen Dienstag, heute am 6. Oktober. Gleich gibt es für uns das Wettergespräch mit Anja Abulin. Zuvor die gute Nachricht am Morgen. Und da geht es mal um eine Firma hier bei uns im Vogtland, die offenbar wieder aktiviert werden soll. Das wäre ja klasse.

0: Der Dienstagmorgen Vogtlandradio, hier gleich 10 Minuten nach 8:30.
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0: Und da gucken wir heute mal nach Theuma, denn das Natursteinwerk in Theuma, das steht offenbar vor einem Neustart. Wie der Insolvenzverwalter jetzt mitgeteilt hat, sind die Vermögenswerte und auch die Betriebserlaubnis der früheren Steinbruchbetriebsgesellschaft an einen Käufer übergeben worden und der wiederum, der strebt die Wiederaufnahme des Abbaus des Theumer Fruchtschiefers an. Mensch, das wäre ja prima. Damit könnte die mehr als 125-jährige Tradition des Schieferabbaus in der Region fortgesetzt werden. Wir erinnern uns, das Natursteinwerk in Theuma musste im Frühjahr 2023 Insolvenz beantragen und Ende Januar diesen Jahres ist der Betrieb dann aus wirtschaftlichen Gründen geschlossen worden und alle Mitarbeiter standen plötzlich ohne Arbeit da. Der Insolvenzverwalter hat sich aber wirklich Mühe gegeben und hat gesagt, wir müssen irgendwie probieren, dass wir einen neuen Betreiber da zustande bringen. Ein großes Problem dabei ist der saisonale Abbau gewesen, denn da kann im Winter nichts gemacht werden. Da ruht der Betrieb wetterbedingt. Es gab einige Interessenten, einige wollten sogar eine Deponie daraus bauen. Aber jetzt hat sich diese ganze Arbeit gelohnt. Es ist offenbar ein neuer Investor da und der plant dort, den Fruchtschiefer wieder abzubauen. Der gilt ja als eine Besonderheit, wird für Bodenbelege, Treppenstufen und Fassaden eingesetzt. Ja, und damit hätte ein traditionsreicher Betrieb bei uns in der Region wieder eine Zukunft und es würde weitergehen. Drücken wir die Daumen, dass alles so klappt, wie es geplant ist. Für uns ist das definitiv aber heute schon mal
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0: Und Zwickau West, da liegen Gegenstände auf der Fahrbahn im Baustellenbereich. Blitzer gibt es auf der A4 Richtung Dresden zwischen Hermsdorf Ost und Rüdersdorf, auf der A72 in Richtung Hof am Rasthof Vogtland und in Plauen auf der Jockethaer Straße in beide Richtungen.
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0: Und mit unserer Vogtlandradio-Wetterexpertin Anja Abolin. Grüß dich, Anja, guten Morgen.
2: Hallo Thomas, moin moin.
0: Anja, du siehst, ich bin schon fleißig am Vorbereiten hier. Ich schreibe ja. Hier gerade eine, wie man auf Neudeutsch ja jetzt sagt, To-Do-Liste.
2: Ja.
0: Weißt du schon, vorher hat man gesagt, ich mache mal eine Notiz, heute muss man To-Do-Liste dazu sagen.
2: Ja.
0: Und da schreibe ich immer mal so drauf, was ich draußen rum im Garten alles noch so erledigen muss. Denn die Zeit läuft ja ein bisschen weg, ne? 2 Tage noch, glaube ich, wo man mal richtig was
2: Diese
0: tun
2: Diese Liste
0: kann.
2: Ist lang, oder?
0: Ich muss da ein bisschen straffen, muss das ein bisschen optimieren. Anja, was könnte ich denn heute alles draufschreiben? Was würde denn alles funktionieren? Wie viel Zeit habe ich denn heute für die umfangreichen Arbeiten?
2: Naja, da hast du lang genug Zeit. Also Sonnenuntergang ist 18.36 Uhr, also da hast du Zeit ohne Ende.
0: Sieht gut aus.
2: Genau, das sieht also ganz gut aus. Und der Tag ist ja auch trocken. Und wie gesagt, die Sonne geht dann erst unter. Die ist aber sonst den ganzen Tag da. Also von daher kannst du richtig schön schaffen. Gut, jetzt bist du auch sowieso noch im Dienst, wo es so kalt ist. Also 5 bis 8 Grad mehr haben wir nach wie vor immer noch nicht. In Plauen sind sogar 4, ist noch mal ein bisschen runtergegangen. Aber nachher im Laufe des Tages geht es natürlich wunderbar bergauf. Also da hast du dann, gut, in Klingenthal bist du nicht 18 Grad, aber hier bei uns in Plauen sind es so zwischen 20 und 22 Grad. Im Ober- und Vogtland noch so 19 Grad. Also ja, da kannst du schön was schaffen.
0: Ja.
2: Nachher kannst du sogar im T-Shirt arbeiten, wenn du magst.
0: Toll.
2: Genau. Sonnenbrand kriegst du vielleicht nicht mehr unbedingt, aber trotz alledem, optimales Wetter.
0: Wunderbar. Und das, was ich heute nicht schaffe, Anja, morgen ist ja auch noch so ein bisschen Gelegenheit dazu, ne?
2: Genau.
0: Draußen im Freien was zu tun.
2: Genau, vormittags ist wieder recht frisch, also wir starten in den Tag mit 10 bis 7 Grad, aber bis nachmittags schaffen wir dann sogar die 19 bis 23 Grad und ja, du hast auch viel Sonnenschein, kommen mal ein paar Wolken dazu, bleibt aber trocken, also da kannst du auch noch so richtig ordentlich was wegschaffen.
0: Wunderbar.
2: Und den Boden vorbereiten dafür, was dann am Donnerstag kommt.
0: Ja, also mit allen möglichen Arbeiten sollte man dann morgen Abend spätestens fertig sein, denn Donnerstag wird es Herbst, ne, oder?
2: Ja, da wird es erstmal kühler. Na gut, da kann man natürlich in einer Jacke arbeiten. Das wäre jetzt nicht das Dramatischste. Aber es wird halt teilweise auch nass, was dann natürlich ein bisschen unangenehm ist. Da möchte man vielleicht nicht gerade draußen arbeiten. Aber wenn du jetzt an den 2 Tagen den Boden gut vorbereitest, geht das Nass auch gut rein.
0: Na, wunderbare Sache. Also heute und morgen nochmal richtig schaffen, weil es macht ja auch mehr Spaß. Wenn es trocken ist und die Sonne scheint, dann arbeitet es sich ja viel einfacher.
2: Man könnte ja noch Pflanzen setzen oder so. Die kriegen auch dann gleich Wasser.
0: Anja, wir spielen jetzt mal eine schöne Musik. Und dann gucken wir mal.
2: Ne? Dann gucken wir mal, was wir machen.
0: Was auf die To-Do-Liste noch so drauf passt.
2: Oh, hör bloß auf. Da passt nichts mehr drauf.
0: Nee, alles klar. Anja, danke dir. Wünsche dir einen schönen Tag. Frohes Schaffen.
2: Danke gleichfalls. Ciao.

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2: Also wenn Sie heute noch nicht so richtig wissen, was Sie machen mit diesem Tag und noch so ein bisschen in der Planung sind, ja, irgendwas im Freien, an der frischen Luft. Das wäre dringend zu empfehlen, denn es wird heute nochmal richtig schön. Die Sonne lacht vom Himmel, da ist viel blau zu sehen. Hier und da mal eine Schleierwolke, gibt keinerlei Niederschläge. Und am Nachmittag dann nochmal schöne warme Temperaturen.

0: Temperaturen bis 23 Grad. Ja, auch morgen kann man den Tag gut und gerne noch im Freien verbringen. Auch da wird es ähnlich. 20, 22 Grad betragen die Höchsttemperaturen. Es gibt zwar morgen ein paar mehr Wolken, aber zwischendrin auch lange sonnige Abschnitte. Ja, und dann kommt der Donnerstag und dann ist erstmal vorbei mit der schönen Wetterphase. Der Donnerstag hat viele, viele Wolken im Gepäck. Die Sonne ist weitgehend abgemeldet. Es gibt einen kräftigen Wind, immer wieder Regenschauer. Und ab Donnerstag wird es auch deutlich kühler. Und jetzt haben wir es um 9.
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2: Ich bin Ron Tamme. In der Gemeinde Rosenbach laufen die Planungen für ein neues Gewerbegebiet auf dem 21 Fußballfelder großen Areal an der B282 in Mehltheuer. Soll auch ein großes Einkaufszentrum entstehen. Damit, so die Gemeinde, könnten neue Unternehmen angesiedelt und die Nahversorgung gesichert werden. Für das Projekt müssen Nachbarkommunen wie Pausa-Mühldorf aber zustimmen. Einen entsprechenden Beschluss soll der Stadtrat noch in dieser Woche fassen. Bei einem Unfall an der Pausaer Straße in Plauen ist eine Fußgängerin angefahren und schwer verletzt worden. Ein Autofahrer hatte die Frau offenbar übersehen, als er bei grüner Ampel von der Martin-Luther-Straße links abbiegen wollte. Die 58-Jährige kam ins Krankenhaus. Er ist erstmals vergeben worden. Der Thüringer Zukunftspreis für Leerstandsbelebung geht nach Bad Köstritz. Ausgezeichnet wurde damit der Lavendelhof im Ortsteil Politz.
3: Es handelt sich dabei um ein ehemaliges Rittergut, das seit 2021 umfassend saniert wurde. Dort sind bereits 6 Wohnungen, 2 Ferienzimmer, ein Hofladen, ein Schlachthaus und eine Kulturscheune entstanden. Für den ersten Platz erhält das Projekt 5.000 Euro Preisgeld. Insgesamt hatten sich 29 Projekte aus Thüringen um die neue Auszeichnung beworben. Marie Ullmann, Vogtlandradio.
2: Nach Vandalen sucht die Polizei in Zollenroda-Tribis. Wie es jetzt bekannt wurde, haben die noch Unbekannten übers Wochenende die Eingangstür eines Einkaufsmarktes demoliert. Laut Polizei traten sie so lange gegen die Glasscheibe, bis sie zersplitterte. Ins Innere gelangten die Ganoven aber nicht. Gesucht werden nun mögliche Zeugen des Vorfalls. Das waren die Vogtlandradio-Nachrichten.
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0: Ein paar Sekunden noch, dann ist es 3 Minuten nach um 9. Hallo hinaus auf die Straßen. Bitte beachten, A72 Richtung Hof. Zwischen Zwickau Ost und Zwickau West, da liegen Gegenstände auf der Fahrbahn. Und Blitzer haben wir auf der A4 Richtung Dresden zwischen Hermsdorf Ost und Rüdersdorf. Auf der A72 in Richtung Hof am Rasthof Vogtland und im Blauen auf der Joggetarstraße. Hier steht der graue Caddy und blitzt in beide Richtungen. Das war's. Wenn Sie ergänzen können, seien Sie so lieb, rufen Sie an 0800 30 30 113. Gerne per WhatsApp. Die Nummer steht auf vogtlandradio.de. Vielen Dank, wir wünschen eine gute Fahrt.
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0: Und mit Ron Tammel, den Nachrichten. Grüß dich, Ron.
4: Guten Morgen.
0: Hallo. Ja, Ron, in modernen Autos, ne, da sind ja viele, viele, viele Sicherheitssysteme eingebaut.
4: Das stimmt, und auch manche nerven auch.
0: Unterstützung, ja, wenn das Ding an allen Ecken piept und dir irgendwas erzählen will. Ja, gibt Sachen dabei, die können einen richtig auf den Wecker gehen. Ja. Und da fragt man sich auch manchmal, ob man die wirklich braucht.
4: Ja.
0: Kosten einen Haufen Kohle und ja, sind sie wirklich nötig.
4: Sie sind halt.
0: Und du kannst auch nicht abwählen, musst du einfach mitkaufen.
4: Ja, genau.
0: So einfach ist es. Aber es gibt Systeme, die sich im Laufe der Jahre wirklich etabliert haben und die auch richtig Sinn machen. Und eines davon feiert heute Geburtstag.
4: Ach, das ist auch schön.
0: Reden wir gleich drüber. Schönen Dienstag. Schönen guten Morgen.

Schönen Dienstag alle miteinander, hier ist Vogtland Radio, 11 Minuten nach um 9 haben wir's. Und heute vor 75 Jahren hat der Münchner Ingenieur und Erfinder Walter Linderer sein Airbag-System als Patent angemeldet. Das deutsche Patentamt hat am 6. Oktober 1951 das, wie es wörtlich heißt, Patent über eine Errichtung zum Schutze von in Fahrzeugen befindlichen Personen gegen Verletzung bei Zusammenstößen erteilt. Ja, die Praxis zeigte jedoch, dass diese grandiose Idee allein nicht ausreichte. Es fehlte ganz einfach an der Technologie, um den Airbag innerhalb von Millisekunden aufzublasen. Aber die Idee, die war geboren und die war ja schon mal klasse. Und diese, wie gesagt, vielversprechende Idee konnte aus verschiedensten Gründen über Jahre hinweg nicht genutzt werden. Man wusste zwar, wie es grundsätzlich funktionieren könnte, aber da hat noch einiges gefehlt. Und die Firma Mercedes hat nicht aufgegeben und hat unendlich viel Geld in die Entwicklung reingesteckt und auch jede Menge Tests gemacht. Es mussten aber vorher auch noch ein paar Technologien erfunden werden, die es bis dahin auch noch nicht gab. Zum Beispiel eine zur Auslösung des Airbags, die für ein schnelles und auch präzises Auslösen im Unfallmoment gesorgt hat. Da musste ein Gasgenerator entwickelt werden, der in Millisekunden das Gas für die schnelle Befüllung des Airbags erzeugt. Ein Luftsack, ein weicher Beutel aus robustem Material, der sich dann wirklich ganz blitzschnell entfaltet und den Aufprall abfedert und ja, ein System zur Platzierung des Airbags im Lenkrad, ja, das den Innenraum optimiert hat und ein schnelles Auslösen im Unfallmoment ermöglicht hat. Das war auch noch nicht da. Also die haben da wirklich jahrelang geforscht und gemacht und getan und hin und her, bis sie ihn dann irgendwann serienreif hatten. Und 1981 kam dann der erste serienmäßige Wagen mit Airbag auf den Markt. Das war damals eine S-Klasse, also schon irgendwas für den gehobenen Geldbeutel. Heutzutage ist der Airbag serienmäßig Standard in jedem Auto drin. Aber wir dürfen nicht vergessen, er ist nur eine Zusatzeinrichtung. Ne? Das Sicherheitssystem Nummer 1 nach wie vor im Auto, das ist der Sicherheitsgurt. Und der Airbag unterstützt im Fall, dass er gebraucht wird, die Wirkung des Sicherheitsgurtes teilweise recht optimal. Ja, schön, dass es ihn gibt, den Airbag, obwohl er im Auto zu den Teilen gehört, wo wir wirklich sagen können, schön, dass wir ihn haben. Wir hoffen aber, dass wir ihn niemals zu Gesicht bekommen. In dem Sinne, schönen Dienstag.

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1: Angel of Mine. Angel of Mine ist eine Popballade von Frank Duval. Frank Duval heißt eigentlich Frank-Uwe Patz und ist ein deutscher Komponist, Bandleader, Sänger und Arrangeur. Neben seiner Arbeit als Songwriter und Komponist entwickelte Duval ab Anfang der 1970er Jahre mit wachsendem Erfolg eine ganz eigene musikalische Handschrift. Der Durchbruch gelang ihm 1977 mit der Filmmusik für den Tatort Schüsse in der Schonzeit. Duval komponierte fortan für verschiedene Fernsehserien. Allein für die Erfolgskrimi-Reihen Derrick und Der Alte schrieb er rund 200 Titel. So auch Ende 1980 für die Derrick-Folge 77 mit dem Titel Dem Mörder eine Kerze. In dieser Folge läuft eben zu einer Szene der Song Angel of Mine. Der Song erschien erstmals 1980 auf Telefunken und war der erste Nummer-1-Hit für Frank Duval. Der Song stieg nach der erstmaligen Ausstrahlung der Derrick-Folge 1980 in die deutschen Charts ein, in denen er insgesamt 26 Wochen verblieb, davon 5 auf Platz 1. Der Titel wurde auch zum Nummer-1-Hit in Österreich, der Schweiz und den Niederlanden.

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10: Ja, einfach nur schön, das Wetterchen an diesem Dienstag bei uns hier im Vogtland. Das sieht klasse aus. Das ist einfach nur noch mal ein richtig schöner, sonniger Tag. Den sollten wir heute wirklich genießen, denn diese Woche wird es noch anders. Ja, aber erstmal zu heute. Wie gesagt, Sonnenschein ohne Ende bis von früh bis spät. Ein paar schöne Wetterwolken mit dazu so ein bisschen Schleiergewölk, was da durchzieht. Temperaturen am Nachmittag in der Spitze bis 23 Grad. Auch morgen am Mittwoch wird es noch mal recht nett. Auch da ist viel Sonne mit dabei. Es ziehen zwar ein paar mehr Wolken rein, aber die sonnigen Abschnitte sind trotz alledem noch relativ lang. Auch morgen trockenes Wetter bei 22 Grad. Und dann

0: kommt der Donnerstag und dann kippt's. Der Donnerstag bringt jede Menge Wolken, immer wieder Regenschauer, auch mal ein bisschen kräftiger. Die Sonne blinzelt nur ganz verhalten durchs Gewölk und bei deutlich kühleren Temperaturen weit unter der 20-Grad-Marke weht am Donnerstag auch ein kräftiger Wind durch die Gegend. Jetzt haben wir es 9:30.
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2: Ich bin Ron Tamme. Lange ist gehofft worden, nun ist es aber amtlich. Die Eishalle in Greiz bleibt auch in der kommenden Wintersaison komplett geschlossen. Das geht aus dem aktuellen Amtsblatt hervor. Demnach hat eine neue Prüfung erhebliche Mängel ergeben, beispielsweise an der Kälteanlage. In der Gemeinde Rosenbach laufen die Planungen für ein neues Gewerbegebiet. Auf dem Areal an der B282 in Metra soll auch ein großes Einkaufszentrum entstehen. Für das Projekt müssen die Nachbarkommunen wie Pausa-Mötroff aber zustimmen. Einen entsprechenden Beschluss soll der Stadtrat noch in dieser Woche fassen. Bei einem Unfall an der Pausaer Straße in Plauen ist eine Fußgängerin angefahren und schwer verletzt worden. Ein Autofahrer hatte die Frau offenbar übersehen, als er bei grüner Ampel von der Martin-Luther-Straße links abbiegen wollte. Soweit Vogtlandradio kompakt.
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0: Wir haben es in wenigen Sekunden, 9:58 und wir haben ruhigen Verkehr heute Morgen. Es sieht gut aus auf den Straßen. Blitzer haben wir aber auf der A4 in Richtung Dresden zwischen Hermsdorf Ost und Rüdersdorf. Auf der A72 in Richtung Hof am Rasthof Vogtland. Und 2 Stück in Plauen, der eine auf der Friedensstraße kurz vorm oberen Bahnhof in Richtung Syrau. Der Armin hat es gemeldet. Und es gibt noch einen Blitzer in Plauen auf der Jokethaer Straße in beide Richtungen. Hier steht der graue Caddy. Haben Sie noch was entdeckt? Staus, Blitzer oder mehr? Bitte mal durchbimmeln über die kostenlose 0800 30 30 113. Gerne auch per WhatsApp. Die Nummer steht auf vogtlandradio.de. Vielen Dank. Wir wünschen eine gute Fahrt.
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0: Am Dienstag, am 6. Oktober, schönen guten Morgen Vogtland. Gleich kümmern wir uns nochmal um den Sport.

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1: Wanda, grüß dich. Hallihallo. So, gucken wir mal, was am Wochenende so los war. Und das geht los heute mit Wasserball. Denn für die Blauner Zweitligamannschaft beginnt die heiße Phase der Vorbereitung. Nicht mehr lang hin, dann stehen die ersten Pflichtspiele auf dem Programm.
2: Stimmt, genau. In gut 2,5 Wochen geht's nämlich los. Und zwar mit der ersten Runde im Pokal.

0: Letzten Oktoberwochenende fällt dann der Startschuss für die neue Saison, und zwar mit dem Heimspiel gegen Duisburg. Danach ist die offizielle Teampräsentation geplant, teilte der Verein mit. Und nach dem Vorbereitungsturnier in Potsdam vergangenes Wochenende blickt der neue Cheftrainer Gergő Kovács zuversichtlich auf die kommenden Partien.
1: Was ist denn bloß mit den Zweitliga-Keglern aus Mehlteuer los? Das werden sich einige am Wochenende gefragt haben. Denn die Grünen, Grün-Weißen, die kommen scheinbar nicht so richtig in Schwung.
0: Ja, das ist wirklich tragisch. Aber die Vogtländer mussten auf der eigenen Bahn eine herbe 2:6 Niederlage einstecken und das auch noch gegen Schlusslicht Bautzen. Es war das zweite Spiel in Folge ohne Punkte. Damit stehen die Grün-Weißen nun auf Tabellenplatz 7 von 10. Das heißt, nächstes Wochenende ist Wiedergutmachung angesagt. Es wird aber nicht leicht. Schließlich geht's zur Bundesliga-Reserve des deutschen Rekordmeisters Rot-Weiß Zerbst. Das Team ist aktuell Zweiter.
1: Soll ich dir mal was sagen, Ronne? Ich war am Samstag auch kegeln. Ja. Bei mir sah es auch nicht besser aus. Und vor allen Dingen habe ich das bis gestern noch gemerkt. In jeder Phase meines Körpers. Und damit ab auf die Matte. Denn ein erfolgreiches Wochenende liegt hinter den Nachwuchs-Judoka des JV Ypern-Rodewisch. Gleich zwei Turniere standen auf dem Programm.
0: Und da gab es für die jungen Vogtländer einen wahren Medaillenregen. Beim 23. Herbstkrümel-Randori in Breitenbrunn, da kämpften die 10 jüngsten Judoka sensationelle 9 Podestplätze, darunter 4-mal Gold. Zeitgleich überzeugte die Rodewischer Auswahl beim 10. Drachencup in Gera in den Altersklassen U9 bis U13. Dort gab es sogar 16 Medaillen, und zwar darunter 10-mal Gold.
1: Hey, nicht schlecht. Mhm. Überaus erfolgreich sind auch die Auerbacher Volleyball-Mädels unterwegs gewesen. Die erste Mannschaft des VSV Fortuna Göldstahl setzte zum Auftakt der U20 Vogtlandmeisterschaft ein echtes Ausrufezeichen.
0: Ja, die Mannschaft sicherte sich jeweils souveräne 2:0 Erfolge gegen Reichenbach, Schöneck sowie im vereinsinternen Duell gegen die eigene Zweite. Diese junge Mannschaft zeigte ebenfalls eine starke Leistung. Zum Auftakt gab es ein 2:1 Sieg gegen Adorf, dann allerdings eine knappe 0:2 Niederlage gegen Oelsnitz.
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0: Hallo, Achim Reichel, da kann das deutlich besser als ich, weil mit dem Singen habe ich es ja nicht so. Das sieht bei Matthias König anders aus, da kann prima singen. Grüß dich, Matthias.
1: Das kommt immer auf den Alkoholpegel an.
0: Ja, natürlich. Ich habe schon von dir tolle Sachen gehört, da war Alkohol nicht mit im Spiel. Definitiv nicht. Ja, Matthias, grüß dich. Ab 10 bist du hier am Start und bei uns ist ja in dieser Woche, da müssen wir unbedingt nochmal drauf eingehen, das Ehrenamt ganz, ganz weit vorn. Eine ganz wichtige Geschichte, weil ohne Ehrenamt Amt läuft ja nicht.
1: Nee, man ist ja an dir.
0: Richtig.
1: Ehrenamtswoche in dieser Woche bei uns und wir haben ja gestern schon einen Menschen vorgestellt, ohne die es ja überhaupt nicht geht. Ne? Also man stelle sich vor, die Ehrenamtler würden sofort alle sagen, wir machen nichts mehr. Würde hier alles zusammenbrechen.
0: Aber alles.
1: Alles.
0: Aber richtig. Ja. Im Sport, in der Kultur und was weiß ich nicht wo, in irgendwelchen Bereichen bei der Feuerwehr, wo die Jungs das zum großen Teil freiwillig und nebenbei machen. Also würde gar nichts geben. Ja.
1: Und insofern wollen wir dem Ehrenamt Ehre erweisen und stellen jeden Tag in dieser Woche einen Ehrenamtler, einen verdienten Ehrenamtler. Ja. Also alle kann man sowieso nicht vorstellen, aber ein paar haben wir rausgepickt und heute wird es den nächsten geben.
0: Wir stellen in dieser Woche ein paar Ehrenamtler vor und jeder davon ist stellvertretend für noch viele andere Ehrenamtler, die ja immer wieder einen Job da machen, ohne aufs Geld zu gucken, aber für unser aller Gemeinwohl kann man nicht hoch genug anerkennen.
1: Geld gibt es ja sowieso kaum.
0: Ja. Ist halt so. Ja. Aber die machen es trotzdem aus Lust, aus Freude. Ich finde es klasse. Ich finde es genial. Prima. Matthias, da wünsche ich dir eine schöne Sendung.
1: Danke.
0: Und Ihnen viel Spaß beim Zuhören. Und wenn Sie mögen, bis morgen früh um 5 Uhr.

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3: Herrlich ist es. Ein richtig schöner Herbsttag heute. Es ist mild, die Sonne lacht in weiten Teilen, blauer Himmel. Wolken sind so gut wie nicht zu sehen. Und die Temperaturen klettern heute auf Werte um die 20 Grad. Auch morgen am Mittwoch wird es nochmal sehr, sehr freundlich. Und die Sonne macht uns auch morgen recht viel Freude. Die Temperaturen ähnlich, 20, 21 Grad als Tageshöchstwerte. Aber ab Donnerstag gibt es dann einen Knick. Die Temperaturen sinken. Es wird ein bisschen schmuddelig werden. Wir haben viele, viele Wolken am Start. Von Sonne ist da nicht mehr allzu viel zu sehen. Und es wird auch Regenschauer geben am Donnerstag über den gesamten Tag. Und am Freitag bleibt es trüb. Die Regenschauer schwächen sich ab, aber die Temperaturen sinken weiter. Am Donnerstag Höchstwerte 17 Grad, Freitag dann schon nur noch bis 11 Grad. Und in der Nacht bewegt sich das Thermometer zwischen 10 und 4 Grad. Und jetzt ist es 10 Uhr.
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4: Ich bin Ron Tamme. Lange ist gehofft worden, nun ist es amtlich. Die Eishalle in Greiz bleibt auch in der kommenden Wintersaison komplett geschlossen. Das geht aus dem aktuellen Amtsblatt

0: hervor.
1: Demnach hat eine neue Prüfung erhebliche Mängel ergeben, etwa in Sachen Elektrotechnik oder auch an der Kälteanlage. Bereits im Vorjahr wurden die notwendigen Reparaturkosten mit mehr als 200.000 Euro beziffert. Die Geschäftsführerin der Greizer Freizeit- und Dienstleistungsgesellschaft Mandy Gläser erklärte, dass nun zunächst alle Mängel wirtschaftlich bewertet und Angebote eingeholt werden. Danach entscheidet der Aufsichtsrat über die Zukunft der Halle. Sven Hopf, Vogtlandradio.
0: In der Gemeinde Rosenbach laufen die Planungen für ein neues Gewerbegebiet. Auf dem 21 Fußballfelder großen Areal an der B282 in Mehrteuer soll auch ein großes Einkaufszentrum entstehen. Damit, so die Gemeinde, können neue Unternehmen angesiedelt und die Nahversorgung gesichert werden. Für das Projekt müssen Nachbarkommunen wie Pausa-Mürtrow aber zustimmen. Einen entsprechenden Beschluss soll der Stadtrat noch in dieser Woche fassen. Bei einem Unfall an der Pausaer Straße in Plauen ist eine Fußgängerin angefahren und schwer verletzt worden. Ein Autofahrer hatte die Frau offenbar übersehen, als er bei grüner Ampel von der Martin-Luther-Straße links abbiegen wollte. Die 58-Jährige kam ins Krankenhaus. Er ist erstmals vergeben worden, der Thüringer Zukunftspreis für Leerstandsbelebung geht nach Bad Köstritz. Ausgezeichnet wurde damit der Lavendelhof im Ortsteil Politz.
2: Es handelt sich dabei um ein ehemaliges Rittergut, das seit 2021 umfassend saniert wurde. Dort sind bereits 6 Wohnungen, 2 Ferienzimmer, ein Hofladen, ein Schlachthaus und eine Kulturscheune entstanden. Für den ersten Platz erhält das Projekt 5.000 Euro Preisgeld. Insgesamt hatten sich 29 Projekte aus Thüringen um die neue Auszeichnung beworben. Marie Ullmann, Vogtlandradio.
0: Nach Vandalen sucht die Polizei in Zollenroda-Tribis. Wie erst jetzt bekannt wurde, haben die noch Unbekannten übers Wochenende die Eingangstür eines Einkaufsmarktes demoliert. Laut Polizei traten sie so lange gegen die Glasscheibe, bis sie zersplitterte. Ins Innere gelangten die Ganoven aber nicht. Gesucht werden nun mögliche Zeugen des Vorfalls. Das waren die Vogtlandradio-Nachrichten.
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4: Es ist 3:03. Einen schönen guten Tag, liebe Autofahrer. Aktuelle Störungen liegen uns derzeit nicht vor, aber es wird geblitzt auf der A4 Richtung Dresden zwischen Hermsdorf Ost und Rüdersdorf und in Plauen, Friedensstraße, kurz vorm oberen Bahnhof in Richtung Syrau. Das kam von Armin rein. Und wenn Sie auch noch etwas sehen, Staus, Blitzer oder mehr, melden Sie es uns bitte weiterhin kostenlos unter 0800 30 30 113 oder gerne auch per WhatsApp diese Nummer im Netz auf vogtlandradio.de. Dankeschön. Und weiterhin eine gute Fahrt.
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4: Ja, damit hinein in den Dienstag, 6. Oktober. Und gleich gibt es bei uns die Freizeittipps für den heutigen Tag.

0: Ja, da kommt nochmal so richtig schöne sommerliche Stimmung auf jetzt im Herbst. Jimmy Somerville. Marie ist auch da. Hallihallo.
1: Hallo.
0: Ja, es ist nochmal richtig schön geworden. Ja, herrlichstes Wetter, Sonnenschein, wunderbar. Ne? Da geht doch das Herzchen ein bisschen auf.
1: Richtig, das Herz lacht aus meinem...
0: Das Herz lacht. Aber heute zum letzten Mal, denn so langsam, vielleicht morgen noch so ein bisschen, ja, morgen noch, aber dann ab Donnerstag geht's dann wirklich ein bisschen nach unten. Aber soweit sind wir noch nicht. Wir bleiben beim heutigen Dienstag und schauen mal auf die Freizeitgestaltung, wenn Sie dann irgendwann mal Feierabend haben.
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0: So, Marie, was haben wir denn?
1: Ich habe gleich mal einen Filmtipp mitgebracht. Ah, ja. Und zwar Everytime heißt der, ist ein Familiendrama über Verlust, Schuld und die Kraft und den Willen weiterzuleben. Nach dem Tod von ihrer kleinen Tochter reist nämlich Ella mit ihrer kleinen Schwester und

0: deren Mann nach Teneriffa. Der Plot-Twist ist aber, dass, beziehungsweise der Anfangs-Plot-Twist, dass alle denken, dass der Mann von der kleinen Schwester für den Tod verantwortlich ist, von der kleinen Tochter. Ist ein ganz eindringlicher Film über Verlust und die Frage, wie das Leben denn nach so einem Schicksalsschlag weitergehen kann. Und den gibt's heute Abend ab 20 Uhr im Malzhaus Plauen.
1: Harrison and Friends, die nehmen Sie mit auf eine musikalische Reise nach Süden. Und zwar Folk, Latin, Gypsy und Flamenco verschmelzen zu temperamentvollen Klangwelten. Gitarrist Harry Hinteregger verbindet eigene Arrangements mit virtuosen Improvisationen. Und überraschende Special Guests sorgen für zusätzliche musikalische Würze. Das Ganze 19.30 Uhr im Theatercafé Bad Elster.
0: Und musikalisch geht's gleich weiter, nämlich der gemischte Chor des Karl-von-Bach-Gymnasiums Stolberg lädt ein zu einem stimmungsvollen Abend mit unterschiedlichen Liedern verschiedener Traditionen, Länder und Kulturen. Freuen Sie sich also auf einen stimmungsvollen Abend mit ganz unterschiedlichen Liedern verschiedener Traditionen, Länder und Kulturen. 17.30 Uhr geht's los in der St. Georg-Kirche in Schönneck und der Eintritt ist frei.
1: Ja, haben Sie noch Tipps für die Freizeitgestaltung? Lassen Sie es uns bitte wissen, schicken Sie uns eine E-Mail.
0: An freizeit@vogtlandradio.de.

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9: Die Temperaturen derzeit zwischen 10 und 14 Grad. Ein bisschen was geht noch. Die 2 wird vorn dran stehen heute. 20, 21, 22 Grad sind die Tageshöchstwerte. Je nach Lage bei viel Sonnenschein, kaum eine Wolke in Sicht. Und auch morgen geht das Ganze so weiter. Morgen am Mittwoch ein eben solch freundliches, sonniges Bild. Über den gesamten Tag ähnliche Temperaturen, Tageshöchstwerte um die 20 Grad. In der Nacht so um die 7 bis 4 Grad sinkt das Thermometer und ab Donnerstag gibt es dann einen Knick. Der Donnerstag recht grau und verregnet. Nur wenige Lücken für die Sonne, die Temperaturen maximal 16, 17 Grad und am Freitag geht es noch weiter runter. Da haben wir Tageshöchsttemperaturen bei einem grauen Tag zwischen 10 und 12 Grad. Es ist jetzt 10.30 Uhr, halb 11.
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10: Ich bin Ron Tamme. Einkaufen für einen guten Zweck. Der Lions Club Auerbach öffnet heute einen Second-Hand-Laden. Der Pop-Up-Store ist im Stadtarchiv an der Bahnhofstraße untergebracht.

0: gebracht. Alle Einnahmen fließen als Spenden in soziale Projekte für Familien. Lange ist gehofft worden, nun ist es amtlich, die Eishalle in Greiz bleibt auch in der kommenden Wintersaison komplett geschlossen. Das geht aus dem aktuellen Amtsblatt hervor. Demnach hat eine neue Prüfung erhebliche Mängel ergeben, beispielsweise an der Kälteanlage. In der Gemeinde Rosenbach laufen die Planungen für ein neues Gewerbegebiet. Auf dem Areal an der B282 in Mehltweier soll auch ein großes Einkaufszentrum entstehen. Für das Projekt müssen die Nachbarkommunen wie Pausa-Mötroff zustimmen. Einen entsprechenden Beschluss soll der Stadtrat noch in dieser Woche fassen. Soweit Vogtland Radio Kompakt.
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2: Gleich 11:02. Einen schönen guten Tag, liebe Autofahrer. Sieht ganz gut aus auf den Straßen. Störungen liegen uns derzeit nicht vor. Aber es wird geblitzt auf der A4 Richtung Dresden zwischen Hermsdorf Ost und Rüdersdorf. In Plauen, Friedensstraße, kurz vorm oberen Bahnhof in Richtung Syrau. Das kam von Armin rein. Dankeschön. Und eine WhatsApp ist auch noch reingeflattert. Vor wenigen Minuten und dort steht Reichenbach auf der Rosa-Luxemburg-Straße in Höhe Alter Bahnhof. Auch dort wird geblitzt. Kam von Maximilian. Dankeschön fürs Melden. Wenn Sie auch noch was sehen, Staus, Blitze oder mehr, melden Sie es uns bitte weiterhin kostenlos unter 0800 30 30 113 oder gerne auch per WhatsApp und diese Nummer im Netz auf voglandradio.de. Dankeschön und weiterhin eine gute Fahrt.
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2: Ja, das Wetter zaubert uns ein Lächeln ins Gesicht. Es ist sehr, sehr freundlich. Ein goldener Herbst, wie man so schön sagt. Und die Sonne lacht in weiten Teilen und drückt das Thermometer über den Tag noch auf Werte bis zu 20 Grad. Auch morgen wird es nochmal sehr, sehr freundlich. Viel Sonnenschein, ein paar Wölkchen ziehen mit durch, es bleibt trocken. Die Temperaturen auch morgen um die 20, 21 Grad als Tageshöchsttemperaturen. In der Nacht rutscht das Thermometer in den einstelligen Bereich. 7 Grad bis 4 Grad werden erwartet. Und am Donnerstag trübt sich dann merklich ein. Ab Donnerstag wird es kälter werden. Da haben wir am Donnerstag noch Werte um die 15 bis 17 Grad, am Freitag schon 11 Grad. Und es wird grau und regnerisch und etwas Wind kommt auch noch mit dazu. Und jetzt haben wir es 11 Uhr.
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3: Ich bin Ron Tamme. Einkaufen für einen guten Zweck. Der Lions Club Auerbach eröffnet heute einen Second-Hand-Laden. Der Pop-Up-Store ist im Stadtarchiv an der Bahnhofstraße untergebracht, teilt die Stadtverwaltung mit. Künftig öffnet der Laden jeden ersten Dienstag im Monat. Alle Einnahmen fließen als Spenden in soziale Projekte für Familien. Lange ist gehofft worden, nun ist es amtlich. Die Eishalle in Greiz bleibt auch in der kommenden Wintersaison komplett geschlossen. Das geht aus dem aktuellen Amtsblatt hervor.
4: Demnach hat eine neue Prüfung erhebliche Mängel ergeben, etwa in Sachen Elektrotechnik oder auch an der Kälteanlage. Bereits im Vorjahr wurden die notwendigen Reparaturkosten mit mehr als 200.000 Euro beziffert. Die Geschäftsführerin der Greizer Freizeit- und Dienstleistungsgesellschaft Mandy Gläser erklärte, dass nun zunächst alle Mängel wirtschaftlich bewertet und Angebote eingeholt werden. Danach

0: entscheidet der Aufsichtsrat über die Zukunft der Halle. Sven Hopf, Vogtlandradio.
1: In der Gemeinde Rosenbach laufen die Planungen für ein neues Gewerbegebiet. Auf dem 21 Fußballfelder großen Areal an der B282 in Mehltheuer soll auch ein großes Einkaufszentrum entstehen. Damit, so die Gemeinde, könnten neue Unternehmen angesiedelt und die Nahversorgung gesichert werden. Für das Projekt müssen Nachbarkommunen wie Pausam-Mühltroff aber zustimmen. Einen entsprechenden Beschluss soll der Stadtrat noch in dieser Woche fassen. Er ist erstmals vergeben worden. Der Thüringer Zukunftspreis für Leerstandsbelebung geht nach Bad Köstritz. Ausgezeichnet wurde damit der Lavendelhof im Ortsteil Politz.
2: Es handelt sich dabei um ein ehemaliges Rittergut, das seit 2021 umfassend saniert wurde. Dort sind bereits 6 Wohnungen, 2 Ferienzimmer, ein Hofladen, ein Schlachthaus und eine Kulturscheune entstanden. Für den ersten Platz erhält das Projekt 5.000 Euro Preisgeld. Insgesamt hatten sich 29 Projekte aus Thüringen um die neue Auszeichnung beworben. Marie Ullmann, Vogtlandradio.
1: Bei einem Unfall an der Pausaer Straße in Plauen ist eine Fußgängerin angefahren und schwer verletzt worden. Ein Autofahrer hatte die Frau offenbar übersehen, als er bei grüner Ampel von der Martin-Luther-Straße links abbiegen wollte. Die 58-Jährige kam ins Krankenhaus. Das waren die Vogtlandradio-Nachrichten.
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4: Es ist genau 3 Minuten nach 11. Einen schönen guten Tag, liebe Autofahrer. Der Blick auf die Straßen macht Freude, denn wir haben keine Störungen vorliegen. Sie haben freie Fahrt, wenn da nicht ein paar Blitzer wären. Einer auf der A4 Richtung Dresden zwischen Hermsdorf Ost und Rüdersdorf. In Plauen Friedensstraße kurz vorm oberen Bahnhof in Richtung Sörau. Das kam von Armin rein. Und Maximilian hat uns auch eine WhatsApp reingeschickt und sagt, in Reichenbach auf der Rosa-Luxemburg-Straße in Höhe Alter Bahnhof. Danke allen fürs Melden. Und wenn Sie auch noch was sehen, Staus, Blitzer oder mehr, melden Sie es uns bitte weiterhin kostenlos unter 0800 30 30 113 oder gerne auch per WhatsApp. Und diese Nummer finden Sie im Netz auf vogtlandradio.de. Dankeschön und weiterhin eine gute Fahrt.
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4: Mit Matthias König und gleich, Stammhörer wissen es ganz genau, gleich gibt es den Blick auf unsere Pinnwand.

0: Joe Cocker, The Simple Things. Hier ist Ihr Vogtlandradio am Dienstagmittag. Es ist jetzt 11:45 und jetzt machen wir es uns gemütlich.
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0: Und zwar auf einem Ledereck-Sofa. Wird nämlich verkauft, ein blaues Ledereck-Sofa. 2 Meter 10 mal 2 Meter, steht alles nochmal genauestens da, damit Sie das nochmal genau nachschauen können. Und zwar auf unserer Webseite vogtlandradio.de, Button, Pinnwand. Dieses Sofa hat auch noch ein herausziehbares Fußteil, verstellbare Armlehne, also kann man

0: richtig gemütlich machen und kosten soll das gute Stück 300 Euro. Wäre dann in Rodewisch, kann man mal Probe sitzen und das vielleicht unter Umständen auch gleich mitnehmen. Ein Pachtgarten wird jetzt abgegeben. Mit umfangreicher Ausstattung, wie hier steht, das können Sie alles genauestens nachlesen, ist viel Text, da steht eine ganze Menge dabei und dieser Garten ist vielleicht für alle jene etwas, die sich ja ein bisschen mal ruhig angehen lassen wollen, ja, die irgendwie einen Rückzugsort suchen fürs Wochenende oder für den Urlaub oder was auch immer. Also dieser Garten wird abgegeben, auch in Reichenbach. Die Kontaktdaten, die finden Sie auch unter den entsprechenden Anzeigen. Klicken Sie sich also mal rein, es lohnt sich auf jeden Fall. Da ist eine ganze Menge zu entdecken. Vogtlandradio.de, Button, Pinnwand.
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7: Man sieht so gut wie keine Wolke, das heißt, der Himmel ist blau und die Sonne strahlt und das Thermometer klettert heute noch auf Werte um die 20, 21 Grad. Haben wir fast erreicht. Im Moment bewegt sich das Thermometer je nach Lage zwischen 15 und 18. Damit haben wir den Tag heute. Mehr ist da nicht zu erwarten, morgen auch nicht, am Mittwoch. Ebenfalls viel Sonnenschein, paar Wolken mit dabei, aber es bleibt auch morgen trocken und die Temperaturen ähnlich um die 20 Grad. In der Nacht zwischen 7 und 4 Grad. Ab Donnerstag wendet sich das Blatt. Der Donnerstag, der wird recht grau und trüb. Und es kommt dann endlich, muss man ja sagen, auch wieder mal Regen. Es muss ja auch wieder mal Regen geben und den gibt es dann am Donnerstag. Es kühlt sich auch ab, die Temperaturen 15 bis 17 Grad maximal und am Freitag wird es noch ein bisschen frischer. Der wird auch grau, ein paar Regenschauer sind dabei und die Temperaturen nur noch bei 10 bis 12 Grad. Es ist jetzt 11.30 Uhr, halb 12.
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8: Ich bin Ron Tamme. Einkaufen für einen guten Zweck. Der Lions Club Auerbach öffnet heute einen Second-Hand-Laden. Der Pop-Up-Store ist im Stadtarchiv an der Bahnhofstraße untergebracht. Alle Einnahmen fließen als Spenden in soziale Projekte für Familien. Lange ist gehofft worden, nun ist es amtlich. Die Eishalle in Greiz bleibt auch in der kommenden Wintersaison komplett geschlossen. Das geht aus dem aktuellen Amtsblatt hervor. Demnach hat eine neue Prüfung erhebliche Mängel ergeben, beispielsweise an der Kälteanlage. In der Gemeinde Rosenbach laufen die Planungen für ein neues Gewerbegebiet. Auf dem Areal an der B282 in Mehltweier soll auch ein großes Einkaufszentrum entstehen. Für das Projekt müssen die Nachbarkommunen wie Pausa-Mötroff zustimmen.

0: Welchen Beschluss soll der Stadtrat noch in dieser Woche fassen? Soweit Vogtland Radio Kompakt.
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2: Es ist in ein paar Sekunden, 2:02. Einen schönen guten Tag, liebe Autofahrer. Es sieht nach wie vor sehr gut aus auf den Straßen. Wir haben keine Störungen vorliegen. Ein paar Blitzer gibt es auf der A4 Richtung Dresden zwischen Hermsdorf Ost und Rüdersdorf. In Plauen, Friedensstraße kurz vorm oberen Bahnhof Richtung Syrau. Das kam von Armin rein. Und in Reichenbach auf der Rosa-Luxemburg-Straße Höhe Alter Bahnhof St. Maximilian. Danke allen fürs Melden. Wenn Sie noch was sehen, dann immer gerne her damit. Kostenlos unter 0800 30 30 113 oder auch per WhatsApp. Und diese Nummer gibt es im Netz auf vogtlandradio.de. Dankeschön und weiterhin eine gute Fahrt.
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2: Heute ist ein ganz denkwürdiger Tag für alle Social-Media-Nutzer, für alle, die so gern so ein bisschen auf dem Handy rumdaddeln. Ja, was es für ein Tag ist, das sage ich Ihnen gleich.

Status Quo in the Army Now. Hier ist Ihr Vogtland Radio am Dienstagmittag. Es ist jetzt 11:45 und heute ist für viele Nutzer von Social Media ein denkwürdiger Tag. Denn heute vor 16 Jahren ist Instagram erstmalig für iPhone-Besitzer nutzbar. Eine Fotoplattform kennt ja mittlerweile fast jeder, auf der Bilder in quadratischer Form bearbeitet und unkompliziert mit Freunden geteilt werden können. Der Name Instagram ist ein Kunstwort aus den Wörtern Instant Camera und Telegram. Schon ein Jahr nach der Gründung nutzen 10 Millionen Menschen den Dienst und im April 2012 erscheint dann Instagram für Android und wird am ersten Tag über 1 Million Mal heruntergeladen. Im selben Jahr übernahm dann Facebook die App für 1 Milliarde US-Dollar und installierte zudem noch Videofunktionen.

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2: Ein herrlicher Herbsttag ist das heute wieder. Blauer Himmel, Sonnenschein, die Temperaturen klettern im Laufe des Tages auf bis zu 20 Grad. Ansonsten ist zum heutigen Tag nichts weiter zu sagen. Er ist einfach schön und morgen wird es auch nochmal so. Am Mittwoch auch ähnliche Temperaturen, 20 bis 22 bei viel Sonnenschein. In der Nacht rutscht das Thermometer in den einstelligen Bereich. Da erwarten uns Temperaturen zwischen 7 und 4 Grad. Und ab Donnerstag trübt sich's dann merklich ein. Es wird auch kälter werden. Die Temperaturen dann am Donnerstag bis zu maximal 17 Grad, Freitag nur noch 11. Und es wird regnerisch. Ab Donnerstag viele dicke Wolken und immer wieder Regenschauer. Und jetzt haben wir es 12 Uhr.
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3: Ich bin Romy Plank. Gut 3000 Haushalte im Plauener Norden sind derzeit von einem größeren Stromausfall betroffen. Wie ein Mitnetz-Stromsprecher zu Vogtlandradio sagte, seien 2 Kabelfehler im Umspannwerk B der Grund. Eine Sabotage sei ausgeschlossen.
4: Demnach fiel der Strom gegen 11 Uhr in den Ortsteilen Jößnitz, Steinsdorf, Kauschwitz und Zwoschwitz nahezu komplett aus. Zunächst waren mehr als 5000 Haushalte betroffen. Mittlerweile wurde der erste Fehler im Netz gefunden und der Strom bei gut einem Viertel der Anwohner über Umwege wieder zugeschaltet. Die Suche nach dem zweiten Fehler läuft auf Hochtouren. Ricardo Schultner-Wodny, Vogtlandradio.
3: Einkaufen für einen guten Zweck. Der Lions Club Auerbach Vogtland eröffnet heute einen Second-Hand-Laden. Der Pop-Up-Store ist im Stadtarchiv an der Bahnhofstraße untergebracht, teilte die Stadtverwaltung mit. Künftig öffnet der Laden jeden ersten Dienstag im Monat. Alle Einnahmen fließen als Spenden in soziale Projekte für Familien. Lange ist gehofft worden, nun ist es amtlich. Die Eishalle in Greiz bleibt auch in der kommenden Wintersaison komplett geschlossen. Das geht aus dem aktuellen Amtsblatt hervor.
5: Demnach hat eine neue Prüfung erhebliche Mängel ergeben, etwa in Sachen Elektrotechnik oder auch an der Kälteanlage. Bereits im Vorjahr wurden die notwendigen Reparaturkosten mit mehr als 200.000 Euro beziffert. Die Geschäftsführerin der Greizer Freizeit- und Dienstleistungsgesellschaft Mandy Gläser erklärte, dass nun zunächst alle Mängel wirtschaftlich bewertet und angeboten eingeholt werden. Danach entscheidet der Aufsichtsrat über die Zukunft.

0: Zukunft der Halle. Sven Hopf, Vogtlandradio.
1: Bei einem Unfall an der Pausastraße in Plauen ist eine Fußgängerin angefahren und schwer verletzt worden. Ein Autofahrer hatte die Frau offenbar übersehen, als er bei grüner Ampel von der Martin-Luther-Straße links abbiegen wollte. Die 58-Jährige kam ins Krankenhaus. Das waren die Vogtlandradio-Nachrichten.
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3: Es ist 12:02. Einen schönen guten Tag, liebe Autofahrer. Jürgen hat uns was reingeschickt. Er sagt B282 in Richtung Zeulenroda, kurz nach Syrau, Vollsperrung wegen eines Unfalls. Die Rettungskräfte sind bereits im Einsatz. Und dann haben wir noch Blitzer. A72 Richtung Hofraststätte Vogtland. Da wird geblitzt, das kam von Astrid und Frank. Dann haben wir noch einen Reichenbach auf der Rosa-Luxemburg-Straße in Höhe Alter Bahnhof. Maximilian, Dankeschön. Und zwischen Vogtsgrün und Irfersgrün wird ebenfalls geblitzt. Und wenn Sie auch noch etwas sehen, Stausblitzer oder mehr, melden Sie es uns bitte. Das Ganze nach wie vor kostenlos unter 0800 30 30 113 oder auch per WhatsApp. Diese Nummer im Netz auf vogtlandradio.de. Dankeschön und weiterhin eine gute Fahrt.
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3: Mit Matthias König und gleich unserem Ehrenamtsthema. Wir haben diese Woche Ehrenamtswoche und da stellen wir sozusagen ganz, ganz wichtige Menschen ins Licht. Ja, es können natürlich nicht alle sein. Ehrenamtler sind ja so unheimlich viele, da würde alles zusammenbrechen, wenn wir die nicht hätten. Aber in dieser Woche haben wir uns einige rausgepickt, die wir Ihnen näher vorstellen wollen und einen weiteren gibt es gleich.

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1: Diese Woche ist eine ganz besondere, eine Themenwoche. Wir ehren das Ehrenamt, die Helden des Alltags sozusagen. Und da stellen wir Ihnen jeden Tag eine Persönlichkeit vor, die in ihrer Freizeit Großartiges und einen wichtigen Beitrag für die Gesellschaft leistet. Wir von Vogtland Radio sagen damit und auch, denke ich mal, im Namen vieler anderer Danke für den unermüdlichen Einsatz.
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2: Ja, der Brotkorb ist eigentlich eine Ausgabe von Lebensmitteln für Bedürftige. Es gibt ja viele Leute, die bei uns so an der Existenzgrenze sind und wir probieren da in Not etwas zu lindern.
3: Kein Geld in der Tasche und nichts zu essen im Schrank. Bedürftigkeit ist für viele Menschen in Deutschland und auch im Vogtland bittere Realität. Projekte wie zum Brotkorb bieten für diese einen Safe Space und helfen bei Lebensmittelknappheit. Matthias Schubert ist Organisator und Leiter des Brotkorbs in Treuen.
2: Ja, meine Frau hatte eigentlich die Idee, irgendwas zu tun, um Menschen zu helfen. Und dann überlegt man halt, was da vor Ort möglich ist. Wir sind beide Christen und haben dann gedacht, dass wir in unserer Freizeit schon was tun könnten, was anderen auch zugutekommt. Daraus ist eigentlich die Brotkorbarbeit entstanden.
3: Das Projekt wird zusammen mit der Evangelischen Kirche und der Diakonie umgesetzt. Neben Treuen gibt es auch in Auerbach, Rodewisch, Oelsnitz und Falkenstein das Projekt zum Brotkorb. Matthias Schubert ist Rentner und übernimmt in Treuen die Leitung. Dabei fällt alles an. Über das Schreiben der Dienstpläne, die Einkäufe zu tätigen, bis hin zur Lebensmittelausgabe.
2: Naja, die Tafel, die holt ja eigentlich Lebensmittel aus den Discountern und Supermärkten. Das können wir nicht, weil die Tafel das Vorrecht hat. Und wir finanzieren uns vorwiegend als Spenden, haben aber auch vor Ort drei Bäcker, die uns unterstützen und einen Rewe-Markt, der uns auch Lebensmittel zukommen lässt.
3: Die Menschen, die diese Hilfeleistung in Anspruch nehmen, kommen aus allen Altersschichten. Gerade auch alleinstehende Rentner sind von Armut betroffen. Für viele kostet es Überwindung, zum Brotkorb zu kommen, weil das Essen zu Hause nicht reicht.
2: Wir haben überlegt, was man der Gesellschaft wieder zurückgeben kann. Und da sind wir praktisch darauf gekommen. Man engagiert sich halt, um anderen zu helfen. Es ist manchmal auch nicht einfach und man stößt da oft an Grenzen. Also das ist jetzt nicht so, dass man sagt, man ist immer voll begeistert.
3: In Treuen findet der Brotkorb immer alle zwei Wochen von 14 bis 15.30 Uhr statt.

0: Bei den verschiedenen Brotkörben im Vogtland sind die Termine und der Rhythmus von Gemeinde zu Gemeinde unterschiedlich. Die ehrenamtlichen Helfer sind zum großen Teil Rentner. Das Projekt ist auf Spenden und die Hilfe von lokalen Geschäften angewiesen.
1: Wir geben das aus. Es wird praktisch so aufgeteilt, wie viele Personen das sind. Da wird eine Liste geführt. Die müssen auch angeben, was sie für Bedürftigkeit haben. Und dann kommt es halt darauf an, wie viele Personen das sind. Und nach der Personenzahl wird dann ausgegeben.
0: Der Brotkorb soll auch die Möglichkeit bieten, sich auszutauschen und sich gegenseitig zu helfen. Für Matthias Schubert sind sein Glaube und die Möglichkeit, bedürftigen Menschen zu helfen, eng verbunden.
1: Ja, ich glaube, ohne Ehrenamt würde unser Staat überhaupt nicht funktionieren. Also man kann ja alle Bereiche anschauen, ob das der Sport ist, Kultur. Also das ist so vielschichtig. Und wenn das alles wegbrechen würde, ja, war kein kulturelles oder gesellschaftliches Leben möglich.
0: Beim Brotkorb in Treuen engagieren sich ca. 16 Mitglieder, um Menschen zu helfen und sie mit Lebensmitteln zu versorgen. Mehr Informationen dazu finden Sie auch unter dasvsindwir.de oder vogtlandradio.de.

0: das bleibt.
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9: Blauer Himmel, Sonnenschein und die Temperaturen klettern heute noch ein bisschen. Im Moment liegen wir so um die 17 bis 19 Grad, aber 1, 2 Grad nach oben sind schon noch drin. Morgen ein ebensolches Bild, viel Sonne, kaum eine Wolke in Sicht, ähnliche Temperaturen um die 20 Grad. In der Nacht sinkt das Thermometer, es wird also recht frisch, das merkt man dann auch in den frühen Morgenstunden. Das Thermometer bewegt sich in der Nacht zwischen 7 und 4 Grad. Und dann kommen wir zum Donnerstag und der trübt sich merklich ein. Am Donnerstag haben wir es mit vielen Wolken zu tun. Ja, und da, die bringen auch Regen mit. Und das wird über den gesamten Tag so gehen. Den gesamten Tag über immer wieder Regenschauer. Etwas Wind ist noch mit dabei und die Temperaturen, die kommen kaum über 16, 17 Grad hinaus. Ach komm, hängen wir den Freitag noch ran. Auch der Freitag wird recht grau und trüb und immer wieder auch Regenschauer am Freitag. Also am Donnerstag dieser Knick und der setzt sich dann so einige Tage fort. Die Tageshöchsttemperaturen, die kommen dann kaum noch über 11 bis 15 Grad hinaus. 12.30 Uhr, halb eins.
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10: Ich bin Romy Plank. Gut 5000 Haushalte im Plauner Norden sind heute von einem größeren Stromausfall betroffen gewesen. Grund waren 2 Kabelfehler im Umspannwerk B, heißt es von Midnetstrom. Einkaufen für einen guten Zweck. Der Lions Club Auerbach Vogtland eröffnet heute einen Second-Hand-Laden. Der Pop-Up-Store ist im Stadtarchiv an der Bahnhofstraße untergebracht. Bei einem Unfall an der Pausaer Straße in Plauen ist eine Fußgängerin angefahren und schwer verletzt worden. Ein Autofahrer hatte die Frau offenbar übersehen. Soweit Vogtland Radio kompakt.
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0: Es ist 2:02. Einen schönen guten Tag, liebe Autofahrer. Achtung auf der B282 Richtung Zollenroda. Kurz nach Syrau, Vollsperrung wegen eines Unfalls. Rettungskräfte sind im Einsatz, das hat uns Jürgen gemeldet. Dankeschön dafür. Geblitzt wird auf der A72 Richtung Hofraststätte Vogtland. Das kam von Astrid und Frank, vielen Dank. Maximilian hat auch einen gesehen, und zwar in Reichenbach auf der Rosa-Luxemburg-Straße, Höhe Alter Bahnhof. Und ein dritter noch, reicht ja dann auch, ne? Zwischen Vogtsgrün und Irfersgrün. Wenn Sie allerdings noch was sehen, dann lassen Sie es uns bitte wissen. Das geht nach wie vor kostenlos unter 0800 30 30 113 oder auch per WhatsApp. Diese Nummer, die finden Sie im Netz auf vogtlandradio.de. Dankeschön und weiterhin eine gute Fahrt.
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0: Mit Matthias König, Mahlzeit.

0: Karov Stella. Ja, der macht ja gute Laune und hier ist hier Vogtlandradio. Wir tun das natürlich auch. Es ist jetzt 12:46 Uhr.
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0: Und mit unserer Vogtlandradio-Wetterfachfrau Anja Avolin. Hallo Anja.
2: Hallo Matthias.
0: Es ist doch herrlich, Anja. Müssen wir gar nicht groß drüber reden über den heutigen Tag, oder?
2: Nee, ist wunderschön. Und das Einzige, was man vielleicht sagen kann, die Temperaturen gehen noch ein bisschen weiter hoch. Wir sind jetzt bei 14 bis 19 Grad. Und wir schaffen noch die 20 mit unter die 21 oder 22, so zum Beispiel in Zwickau oder in Greiz oder in Gera. Das sind ja immer die Orte, wo wir das am ehesten schaffen. Also das noch drin.
0: Mhm. Gut, dann kommen wir gleich zum morgigen Mittwoch.
2: Mhm. Der sieht auch recht schön aus. Der startet aber wieder frisch, also 10 bis 7 Grad müssen wir mitrechnen. Kann hier und da auch wieder

0: ein bisschen neblig sein, aber der entpuppt sich dann im Laufe des Tages wieder, der Herbsttag, der goldene Herbsttag. Also es wird wieder richtig schön sonnig, es gibt nur wenige Wolken dazu und das Ganze morgen bei 19 bis 23
1: Grad. Wow, ja, aber morgens, wie du sagst, es ist noch recht frisch. Ich habe extra was Langes angezogen heute Morgen, als ich das Haus verlassen habe und jetzt schwitze ich irgendwie so.
0: Das genau, Zwiebeltechnik, sage ich immer nur.
1: Ja, ja, aber wenn ich mich jetzt ausziehe und die Damen hier bei uns im Sender, dann weiß ich auch nicht, was passiert.

0: ist dann in der Tat spürbar frischer. Also da geht es in der Nacht teilweise schon los mit ein bisschen Regen. Und auch am Donnerstag selber ist dann Regen teilweise unterwegs. Es wird windiger und frischer. Also da gehen die Temperaturen nicht mehr groß über die 15 Grad hinaus.
1: Und in der Folgezeit ist das jetzt so ein Bruch, dass es dann in den Folgetagen dann auch noch ein bisschen kühler bleibt, oder?
0: Genau, so ist es. Also die Tage danach bleiben auf alle Fälle auch kälter. Mitunter werden sie sogar noch ein bisschen kälter. Es bleibt durchwachsen und es ist immer wieder auch wirklich richtig windig. Also jetzt dreht der Herbst mal so ein bisschen an seinem bunten Wetter, sag ich mal. Nicht an dem ruhigen Wetter, sondern an dem bunten, wechselhaften Wetter. Mhm.
1: Aber so richtige Niederschläge sind dann doch noch nicht zu erwarten, ne?
0: Also es ist jetzt kein Dauerregen und es sind jetzt nicht riesige Mengen, aber immerhin kommt mal was.
1: Okay, dann lassen wir es so stehen und ja, wir schauen dann morgen wieder mit geschultem Blick oder du zumindest mit geschultem Blick auf die Folgetage. Für heute sage ich erstmal danke und tschüss, Anja.
0: Bis dann, ciao, ciao.

0: etwas Verlässliches.
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2: Ja, mittlerweile haben wir die Tageshöchsttemperaturen in weiten Teilen erreicht und diese bewegen sich zwischen 19 und 21 Grad bei viel Sonnenschein, kein Wölkchen in Sicht, blauer Himmel, wunderbarer Blick und es ist ein richtig schöner Herbsttag, der auch morgen nochmal wiederholt wird. Morgen am Mittwoch nochmal dasselbe Spiel. Viel Sonnenschein, ähnliche Temperaturen um die 20, 21 Grad. In der Nacht rutschen wir in den einstelligen Bereich, 7 bis 4 Grad werden erwartet und dann kommt der Donnerstag und da trübt sich dann merklich ein. Ab Donnerstag wird es merklich kühler werden und es kommt Regen dazu. Der Donnerstag grau, verregnet auch der Freitag und die Temperaturen sinken vom Donnerstag maximal 16, 17 Grad, am Freitag schon 10, 11, 12 Grad. Mehr wird nicht drin und das geht dann in den Folgetagen auch erst einmal so weiter. Jetzt ist es 13 Uhr.
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3: Ich bin Romy Plank. Gut 5000 Haushalte im Plauener Norden sind am Vormittag von einem größeren Stromausfall betroffen gewesen. Wie ein Mitnetz-Stromsprecher zu Vogtlandradio sagte, waren 2 Kabelfehler im Umspannwerk B der Grund. Eine Sabotage sei demnach ausgeschlossen.
4: Demnach fiel der Strom gegen 11 Uhr in den Ortsteilen Jößnitz, Steinsdorf, Kauschwitz und Zwoschwitz nahezu komplett aus. Nach etwa 40 Minuten wurde der erste Fehler im Netz gefunden und der Strom bei gut einem Viertel der Anwohner über Umwege wieder zugeschaltet. Mittlerweile haben alle 5000 Haushalte wieder Strom. Ricardo Schuldner-Wodny, Vogtlandradio.
3: Großer Erfolg für das Gölschtal. Der offene Bürgertreff Rodewisch hat heute in Berlin als sächsischer Landessieger des Deutschen Nachbarschaftspreises 2026 bekannt gegeben worden. Die Initiative überzeugte die Jury mit ihrem herausragenden ehrenamtlichen Engagement.
5: Seit 2 Jahren bringt das Projekt im Rovi-Labor unter dem Motto Machen statt Meckern Generationen zusammen, unter anderem bei Kochabenden, Skatrunden oder auch Kneipenquiz-Veranstaltungen. Der Preis ist mit 2000 Euro dotiert. Übergeben werden soll die Auszeichnung im November zunächst auf Landesebene in Dresden, später dann im Rahmen der Bundesgala in Berlin. Knapp 1000 Projekte hatten sich in diesem Jahr um den Preis beworben. Ron Tamme, Vogtlandradio.
3: In Plauen ist ein Streit zwischen 9 Personen in der Nacht eskaliert. Laut Polizei warf in der Eugen-Fritz-Straße ein Unbekannter mehrere Gläser nach einem 32-Jährigen und verletzte ihn damit leicht. Ein weiterer Mann versprühte Pfefferspray, wodurch der 32-Jährige und 2 weitere Männer verletzt wurden. Die beiden Tatverdächtigen flüchteten, die Polizei ermittelt wegen gefährlicher Körperverletzung und sucht nach Zeugen. Einkaufen für einen guten Zweck. Der Lions Club Auerbach Vogtland eröffnet heute einen Second-Hand-Laden. Der Pop-Up-Store im Stadtarchiv an der Bahnhofstraße ist untergebracht, teilte die Stadtverwaltung mit. Künftig öffnet der Laden jedoch jeden ersten Dienstag im Monat. Alle Einnahmen fließen als Spenden in soziale Projekte für Familien.

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2: Es ist jetzt 3:03. Einen schönen guten Tag, liebe Autofahrer. Achtung auf der A72 Richtung Hof zwischen Reichenbach und Plauen-Ost. Dort steht ein defekter LKW auf der rechten Fahrspur. Auf der Fahrbahnseite wird ein Rad gewechselt. Äußerste Vorsicht also dort bitte. Dann A93 Richtung Regensburg zwischen Hof Ost und Regnitz-Losau. Behinderungen durch einen defekten LKW. Der Standstreifen ist blockiert und auch der rechte Fahrstreifen ist blockiert. Weitere Meldungen liegen uns derzeit nicht vor, was zumindest Störungsmeldungen betrifft. Aber es gibt Blitzer auf der A72 Richtung Hof, Raststätte Vogtland. Astrid und Frank haben es gemeldet. Und zwischen Vogtsgrün und Irfersgrün. Und damit sind wir zunächst durch. Wenn Sie noch etwas sehen, dann melden Sie es uns bitte kostenlos unter 0800 30 30 113 oder auch per WhatsApp, diese Nummer im Netz auf vogtlandradio.de. Dankeschön und weiterhin eine gute Fahrt.
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2: Gleich mit Meldungen aus der Wirtschaft.

0: Glenn Frey, The Heat is On. Hier ist Ihr Vogtland Radio am Dienstagmittag. Es ist gleich 13:15 Uhr, Viertel zwei.
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2: Ich bin Sven Hopf. Die Bundesregierung will Kunststoffverpackungen ab Mitte nächsten Jahres besteuern. Die neue Steuer soll dem Staat Milliardenbeträge bescheren. Die Steuer soll auf Verpackungen, Folien sowie Verbundverpackungen fällig werden, deren Kunststoffanteil mehr als 5% beträgt. Bezahlt wird die Steuer von den Unternehmen. Sie sei aber darauf angelegt, dass die Steuerschuldner die Belastung auf den Endkunden überwälzen, heißt es im Gesetzesentwurf. Für die Wirtschaft entstehen Kosten und hoher Aufwand. Der Handelsverband spricht von einem Bruch des Koalitionsvertrags. Auch den Bund kostet die Einführung der Plastiksteuer mehr Bürokratie und viel Geld. Wie aus den Gesetzentwürfen hervorgeht, werden gemeinsam mit der geplanten Zuckersteuer mehr als 1000 neue Stellen benötigt. Laut Steuerzahlerpräsident Rainer Holznagel sei das Bürokratieirrsinn mit Ansage und der falsche Weg. Statt endlich Ausgaben und Strukturen auf den Prüfstand zu stellen, versucht die Regierung erneut, Haushaltslöcher mit neuen Steuern zu stopfen.
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12: Die Sonne lacht, blauer Himmel, Temperaturen um die 20 Grad und auch morgen geht das so weiter. Morgen auch nochmal viel Sonnenschein, da ziehen ein paar Wolken mit durch, aber es bleibt morgen trocken. Und auch morgen erwarten uns Temperaturen um die 19 bis 21 Grad. In der Nacht wird es ein bisschen frischer, die Temperaturen sinken in den einstelligen Bereich und bewegen sich zwischen 7 und 4 Grad. Und ab Donnerstag gibt es dann einen Knick, der Donnerstag recht grau, trüb und auch verregnet. Temperaturen bis 17 Grad und Freitag gar nur noch zwischen 10 und 12 Grad als Spitzenwerte. Jetzt haben wir es 13.30 Uhr, halb zwei.
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13: Ich bin Romy Plank. Rund 100 Mitarbeiter des Theaters Plauen-Zwickau haben gestern in Dresden gegen drohende Kürzungen bei der Kultur demonstriert. Auch Vertreter der Vogtlandphilharmonie und Plauens Bürgermeister Tobias Kempf waren anwesend. Der mutmaßliche Straftäter, der Freitagnacht in Plauen-Grieschwitz festgenommen wurde, bleibt weiter in Polizeigewahrsam. Das teilte ein Polizeisprecher auf Vogtlandradio-Anfrage mit. Parken in Reichenbach könnte für einige Autofahrer bald teurer werden. Der Stadtrat beriet gestern über eine neue Parkgebührenverordnung. Das waren die Vogtlandradio-Nachrichten.
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12: Es ist jetzt gleich 2 Minuten. Naja, nee, da fehlt noch ein paar Sekunden. Also kurz nach 2:30 machen wir es rund. Hier ist ja Vogtlandradio und wir schauen auf die Straßen. Und zwar haben wir da noch eine Störungsmeldung auf der A72 Richtung Hof zwischen Reichenbach und Plauen-Ost. Dort steht nämlich ein defekter LKW auf der rechten Fahrspur und auf der Fahrbahnseite wird ein Rad gewechselt. Also äußerste Vorsicht bitte an dieser Stelle. Darüber hinaus gibt es noch Blitzer A72 Richtung Hof an der Raststätte Vogtland. Das kam von Astrid und Frank. B94 in Reichenbach in Richtung Autobahn. Und zwischen Vogtsgrün und Irfersgrün, auch dort haben wir noch einen Blitzer. Und damit sind wir durch. Und wenn Sie noch was sehen, dann melden Sie es uns bitte kostenlos unter 0800 30 30 113 oder auch per WhatsApp. Diese Nummer im Netz auf vogtlandradio.de. Dankeschön und weiterhin eine gute Fahrt.
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12: Gleich mit unserem Song-Ursprung.

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0: Bob. Hansen, ja, auf Vogtland Radio am Dienstagmittag. Es ist gleich 2:45 und das ist die Zeit. Kenner wissen es ganz genau, das ist die Zeit für den Songursprung.
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2: Angel of Mine. Angel of Mine ist eine Popballade von Frank Duval. Frank Duval heißt eigentlich Frank-Uwe Patz und ist ein deutscher Komponist, Bandleader, Sänger und Arrangeur. Neben seiner Arbeit als Songwriter und Komponist entwickelte Duval ab Anfang der 1970er Jahre mit wachsendem Erfolg eine ganz eigene musikalische Handschrift. Der Durchbruch gelang ihm 1977 mit der Filmmusik für den Tatort Schüsse in der Schonzeit. Duval komponierte fortan für verschiedene Fernsehserien. Allein für die Erfolgskrimi-Reihen Derrick und Der Alte schrieb er rund 200 Titel. So auch Ende 1980 für die Derrick-Folge 77 mit dem Titel Dem Mörder eine Kerze. In dieser Folge läuft eben zu einer Szene der Song Angel of Mine. Der Song erschien erstmals 1980 auf Telefunken und war der erste Nummer-1-Hit für Frank Duval. Der Song stieg nach der erstmaligen Ausstrahlung der Derrick-Folge 1980 in die deutschen Charts ein, in denen er insgesamt 26 Wochen verblieb, davon 5 auf Platz 1. Der Titel wurde auch zum Nummer-1-Hit in Österreich, der Schweiz und den Niederlanden.

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2: Blauer Himmel, Sonnenschein, die Temperaturen um die 20 Grad herum. Es ist einfach schön, ein schöner Herbsttag. Und das wird auch morgen nochmal der Fall sein. Auch morgen ein ähnliches Bild. Viel Sonnenschein, kaum Wolken in Sicht, ähnliche Temperaturen um die 20 Grad. In der Nacht rutschen wir weit runter, 7 bis 4 Grad. Und ab Donnerstag trübt sich dann merklich ein. Es wird auch am Tage kälter werden. Ab Donnerstag nur noch so bis 17 Grad, Freitag nur noch 12 Grad als Tageshöchsttemperaturen. Und es wird sehr bewölkt sein und da kommt auch noch Regen dazu, den wir auch endlich wieder mal brauchen können. Also wenn Sie Sonne mögen, heute und morgen haben Sie noch Gelegenheit dazu. Und jetzt haben wir es 14 Uhr.
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3: Ich bin Romy Plank. Gut 5000 Haushalte im Plauener Norden sind am Vormittag von einem größeren Stromausfall betroffen gewesen. Wie ein Mitnetz-Stromsprecher zur Vogtlandradio sagte, waren 2 Kabelfehler im Umspannwerk B der Grund. Eine Sabotage sei aber ausgeschlossen.
4: Demnach fiel der Strom gegen 11 Uhr in den Ortsteilen Jößnitz, Steinsdorf, Kauschwitz und Zwoschwitz nahezu komplett aus. Nach etwa 40 Minuten wurde der erste Fehler im Netz gefunden und der Strom bei gut einem Viertel der Anwohner über Umwege wieder zugeschaltet. Mittlerweile haben alle 5000 Haushalte wieder Strom. Ricardo Schuldner-Wodny, Vogtlandradio.
3: Großer Erfolg für das Gölschtal. Der offene Bürgertreff Rodewisch ist heute in Berlin als sächsischer Landessieger des Deutschen Nachbarschaftspreises 2026 bekannt gegeben worden. Die Initiative überzeugte die Jury mit ihrem herausragenden ehrenamtlichen Engagement.
5: Seit 2 Jahren bringt das Projekt im Rovi-Labor unter dem Motto Machen statt Meckern Generationen zusammen, unter anderem bei Kochabenden, Skatrunden oder auch Kneipenquiz-Veranstaltungen. Der Preis ist mit 2000 Euro dotiert. Übergeben werden soll die Auszeichnung im November zunächst auf Landesebene in Dresden, später dann im Rahmen der Bundesgala in Berlin. Knapp 1000 Projekte hatten sich in diesem Jahr um den Preis beworben. Ron Tamme, Vogtlandradio.
3: Bei einer Auseinandersetzung zwischen 9 Menschen sind in Plauen 3 Männer verletzt worden. Der Streit in der Eugen-Fritz-Straße eskalierte in der Nacht zu Dienstag. Dabei warf ein Unbekannter mehrere Gläser nach einem 32-Jährigen. Ein weiterer Mann versprühte Pfefferspray und verletzte damit den Mann sowie 2 weitere. Die beiden Tatverdächtigen flüchteten. Die Polizei ermittelt wegen gefährlicher Körperverletzung und sucht Zeugen. Die vogtländischen Fußballfans dürfen sich im Sachsenpokal auf ein Derby freuen. Nach der Auslosung des Viertelfinals steht fest, dass Landesligist Reichenbach den Oberligisten Plauen empfängt. Ein genauer Termin steht noch nicht fest. Die Partie wird in der Länderspielpause zwischen dem 14. und 18. November ausgetragen. Das waren die Vogtlandradio-Nachrichten.
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2: Es ist gleich 2:03. Einen schönen guten Tag, liebe Autofahrer. Achtung auf der A72 Richtung Hof. Zwischen Reichenbach und Plauen Ost steht ein defekter LKW auf der rechten Fahrspur. Bitte äußerste Vorsicht, auf der Fahrbahnseite wird ein Rad gewechselt. Geblitzt wird auf der B94 in Reichenbach Richtung Autobahn und in Reinsdorf in der Straße der Befreiung.

0: Ansonsten haben wir derzeit weiter nichts vorliegen. Wenn Sie noch was sehen, Staus, Blitze oder mehr, dann melden Sie es uns bitte kostenlos unter 0800 30 30 113 oder auch per WhatsApp. Diese Nummer im Netz auf vogtlandradio.de. Dankeschön und weiterhin eine gute Fahrt.
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0: Gleich kommt bei uns wieder Fossi zu Wort. Sie wissen schon, der mit dem Infoshop. Fossis Infoshop, gleich.

0: Auf Avril, Big in Japan. Hier ist hier Vogtland Radio am Dienstagnachmittag. Es ist 14:45 und jetzt folgt Fossis Infoshop und unser Fossi, der macht heute quasi ja, so einen kleinen Kaufhausbummel.
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2: Hey, liebe Vogtländer, willkommen in meinem Infoshop. Nehmt Platz und erinnert euch mit mir an das berühmte Zentrum Warenhaus der DDR. Da kaufte man östlich.
3: Freitagabend, Feierabend, Treffpunkt 16, 17 Uhr. Sich an diesem Vorteil labend sieht man Müllers hier auf Tour. Stück für Stück und Fach für Fach bei Zentrum unter einem Dach. Freude beim Einkauf im Zentrum.
2: Ja, das Zentrum war eine Warenhauskette der HO in der DDR. Die Filialen befanden sich in den größeren Städten im Osten und waren meist größer als die Konsumentkaufhäuser der Konsumgenossenschaft.
4: Das größte Sortiment in einem Haus erwartet Sie im Zentrum Warenhaus.
2: 1990 wurden die damals betriebenen 14 Zentrum-Warenhäuser an Karstadt, Kaufhof und Hertie aufgeteilt. Bei uns im Vogtland ist allerdings Schicht im Schacht. Für die großen Kaufhäuser sind längst die Lichter ausgegangen. Also bei mir im Infoshop brennt weiter Licht, obwohl ich keine Leuchte bin. Kommt mal wieder vorbei, euer Fossi aus dem Vogtland Radio.

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6: Bei diesem herrlichen Wetter freut man sich doch auf den Feierabend. Viel Sonnenschein, blauer Himmel, angenehme Temperaturen um die 20 Grad. Und das war's dann auch schon für den heutigen Tag. Ist ja wirklich wunderbar. Und auch morgen nochmal dasselbe Bild. Auch morgen nochmal viel Sonnenschein und Temperaturen ähnlich um die 20 Grad. In der Nacht sinkt das Thermometer, pendelt sich so zwischen 7 und 4 Grad ein. Und ab morgen geht's dann bergab. Sowohl mit dem Sonnenschein als auch mit den Temperaturen. Morgen viele dicke Wolken, immer wieder Regenschauer und Temperaturen zwischen 15 und 17 Grad. 14.30 Uhr, 14:30, halb 3.
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7: Ich bin Romy Plank. Der sogenannte Raserprozess um ein tödliches Autorennen bei Ober-Oppurg im Saale-Orla-Kreis könnte zum 3. Mal vor Gericht landen. Die Staatsanwaltschaft Gera hat Revision gegen das jüngste Urteil eingelegt, mit dem der Unfallfahrer zu 8 Jahren Haft verurteilt wurde. Gut 5000 Haushalte im Plauner Norden sind am Vormittag von einem größeren Stromausfall betroffen gewesen, darunter auch mehrere Pflegeheime. Wie ein Mitnetzstromsprecher zu Vogtlandradio sagte, waren 2 Kabelfehler im Umspannwerk der Grund, eine Sabotage sei ausgeschlossen. Großer Erfolg für das Gölschtal. Der offene Bürgertreff Rovi ist heute in Berlin als sächsischer Landessieger der Deutschen Nachbarschaftspreise 2026 gekürt worden. Soweit Vogtlandradio kompakt.
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6: Es ist 14:30 Uhr. Einen schönen guten Tag, liebe Autofahrer. Achtung auf der A72 Richtung Hof zwischen Reichenbach und Plauen Ost. Dort steht ein defekter LKW auf der rechten Fahrspur. Vorsicht! Auf der Fahrbahnseite wird ein Rad gewechselt. Geblitzt wird B94 in Reichenbach Richtung Autobahn. In Plauen Klosterstraße bei den Apotheken ein grauer Caddy. Das ist eine Fünferzone, also Schrittgeschwindigkeit, äußerste Vorsicht. Bitte, das kann man ja fast nicht einhalten. Ne? Das kam von Thomas rein. Und dann haben wir noch einen Blitzer in Reinsdorf in der Straße der Befreiung. Und damit sind wir durch. Wenn Sie noch was sehen, Staus, Blitze oder mehr, melden Sie es uns bitte kostenlos unter 0800 30 30 113 oder auch per WhatsApp. Diese Nummer im Netz auf vogtlandradio.de. Dankeschön und weiterhin eine gute Fahrt.
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6: Gleich mit den Freizeittipps für Ihren Feierabend dann heute, ne? Ja, für den Nachmittag, für den Abend. Vielleicht haben Sie noch was vor. Wir haben ein paar Tipps dafür für Sie. Gibt's gleich.

0: Playback Sunshine Reggae. Ricardo tanzt den Sunshine Reggae bei diesem wunderbaren Wetter, ne?
1: Ja, bietet sich ja an. Ne?
0: Ja, es bietet sich wirklich an. Ansonsten, was haben wir heute? Heute haben wir einen ganz besonderen Tag. Ich weiß nicht, bist du auf Instagram?
1: Irgendwie schon, aber irgendwie auch nicht.
0: Mal gucken ab und zu, ne?
1: Sporadisch.
0: Heute vor 16 Jahren ist Instagram gestartet.
1: Ach.
0: Ja, heute vor 16 Jahren.
1: Da ist und das Zeit, ist, dass ich mich da mal richtig drum kümmere.
0: Ja, sollte man sich kümmern. Und Sie sollten sich auch drum kümmern, denn es gibt Tickets zu gewinnen, gerade in dieser Woche. Ne?
1: Ja.
0: Du hast ja auch mit den Kollegen gesprochen, glaube ich. Ne?
1: Das ist so, ja.
0: Ja, und es geht um ein Konzert.
1: Mit dem Andreas Frey.
0: Willst du mal was sagen dazu? Wie war's, das Gespräch?
1: Schweizer halt.
0: Schweizer. Wo bist du?
1: Wir haben es erfunden. Ja.
0: Ja, wir haben es erfunden. Aber es machen tolle
1: Musik. Also überraschend fand ich die Frage. Ich hatte, glaube ich, auch noch gefragt nach Vorbildern, mit denen sie oder Star, irgendwie Berühmtheiten, mit denen sie mal was zusammen machen wollen. Ja, so, das ist ja, momentan ist ja in aller Munde, ja, man Featuring mit dem und dem, jeder macht mit jedem.
0: Nix.
1: Da haben die gesagt, hat er tatsächlich Helene Fischer gesagt.
0: Ach, ich dachte Final Selection.
1: Nee.
0: Also die Rede ist von den Fechtbänkler.
1: Ich habe dann auch gleich auch nochmal. Ich erkläre es dann auch gleich
0: nochmal. Du erklärst es auch nochmal. Okay, genau. Also Instagram, ganz, ganz wichtig. Ricardo erklärt es gleich nochmal, wie das Ganze funktioniert mit den Tickets. Und insofern kommen wir jetzt zur Freizeitgestaltung des heutigen Nachmittags.
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1: Dann soll ich?
0: Ja, geht los.
1: Soll ich loslegen? Ja. Oder wolltest du einfach auf Insta noch mal schnell nachgucken?
0: Nee, ach, wenn du das alles noch hier thematisierst, dann...
1: Ja. Also Kinozeit ist heute angesagt. Der Film Everytime ist ein eindringliches Familiendrama über Verlust, Schuld und die Kraft, weiterzuleben. Nach dem Tod ihrer Tochter reist Ella mit deren kleiner Schwester und dem jungen Mann, den alle für den Tod verantwortlich machen, nach Teneriffa. Ein eindringlicher Film über Verlust und die Frage, wie das Leben nach einem Schicksalsschlag weitergehen kann. 20 Uhr geht's da los im Mahlshaus in Plauen.
0: Ja,
1: scheint harte Kost zu sein.
0: Aber wer es mag. Ja. Harrison and Friends nehmen Sie mit auf eine musikalische Reise und zwar nach Süden. Folk, Latin, Gypsy und Flamenco verschmelzen zu temperamentvollen Klangwelten. Gitarrist Harry Hinteregger verbindet eigene Arrangements mit virtuosen Improvisationen. Und überraschende Special Guests sorgen für zusätzliche musikalische Würze. Das Ganze heute 19.30 Uhr im Theatercafé Bad Elster.
1: Der gemischte Chor des Karl-von-Bach-Gymnasiums Stolberg, der lädt ein zu einem stimmungsvollen Abend mit unterschiedlichen Liedern verschiedener Traditionen, Länder und Kulturen. 17.30 Uhr sollte man da sein, und zwar in der St. Georg-Kirche in Schöneck. Und das Beste daran ist, der Eintritt ist frei, kostet nichts.
0: Ja, vielleicht wissen Sie auch eine Veranstaltung, die nichts kostet, dann lassen Sie es uns wissen, aber alle anderen Geheimtipps am besten. Dann
1: schreiben Sie uns einfach auch völlig kostenfrei an eine E-Mail an freizeit@vogtlandradio.de.
0: Gut, damit haben wir das. Jetzt haben wir es beredet. Und Ricardo übernimmt das Mikrofon, um Ihnen gleich mitzuteilen, wie das Ganze mit Instagram so funktioniert.
1: Ja, Fechtbänkler.
0: Fechtbänkler, ganz, ganz wichtig, die gastieren nämlich in der Festhalle.

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2: Ja, also wenn Sie mal einen Beispieltag für einen goldenen Oktobertag brauchen, dann nehmen Sie am besten den heutigen. Ja, wunderbares Wetter haben wir da heute. Richtig viel Sonnenschein bis in den Abend hinein. 21 Grad jetzt aktuell auf dem Thermometer. Und ja, daran ändert sich auch nicht allzu viel bis in die Abendstunden. Es bleibt nahezu wolkenfrei. Es wird dann natürlich dann am Abend, sobald die Sonne weg ist, deutlich kühler. Temperaturen dann auch in der Nacht im einstelligen Bereich. Morgen dann der Start in den Mittwoch. Ja, im Grunde genommen ähnliches Wetter wie heute. Auch das nochmal ein richtig angenehmer Oktobertag mit viel Sonnenschein, ein paar vereinzelte Wolken gibt es dann in den Vormittagsstunden, aber die sind harmlos. Es bleibt auch da trocken. Temperaturen ebenfalls so um die 21, 22 Grad maximal. Und dann am Donnerstag, da gibt es dann den Wetterumschwung. Da müssen wir mit Regenschauern rechnen und es wird ab da deutlich kühler. 15 Uhr haben wir es damit.
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3: Ich bin Romy Plank. Der sogenannte Raser-Prozess um ein tödliches Autorennen bei Oberoppog im Saale-Orla-Kreis könnte zum 3. Mal vor Gericht landen. Die Staatsanwaltschaft Gera hat Revision gegen das jüngste Urteil eingelegt, mit dem der Unfallfahrer zu 8 Jahren Haft verurteilt wurde. Bei dem illegalen Rennen im Juli 2024 war eine unbeteiligte 21-Jährige ums Leben gekommen. Zunächst war der Fahrer wegen Mordes zu lebenslanger Haft verurteilt worden. Der Bundesgerichtshof hob das Urteil jedoch auf. Nun muss erneut geprüft werden, ob auch das zweite Urteil Bestand hat. Gut 5000 Haushalte im Plauener Norden sind am Vormittag von einem größeren Stromausfall betroffen gewesen, darunter auch mehrere Pflegeheime. Wie ein Mitnetz-Stromsprecher zu Vogtlandradio sagte, waren 2 Kabelfehler im Umspannwerk der Grund. Eine Sabotage sei ausgeschlossen. Demnach fiel der Strom gegen 11 Uhr in den Ortsteilen Jösnitz, Steinsdorf, Kauschwitz und Zwoschwitz nahezu komplett aus. Nach etwa 40 Minuten wurde der erste Fehler im Netz gefunden und der Strom bei gut einem Viertel der Anwohner über Umwege wieder zugeschaltet. Großer Erfolg für das Gölschtal. Der offene Bürgertreff Rodewisch ist heute in Berlin als sächsischer Landessieger des Deutschen Nachbarschaftspreises bekannt gegeben worden. Die Initiative überzeugte die Jury mit ihrem herausragenden ehrenamtlichen Engagement.
4: Seit 2 Jahren bringt das Projekt im Rovi-Labor unter dem Motto Machen statt Meckern Generationen zusammen, unter anderem bei Kochabenden, Skatrunden oder auch Kneipenquiz-Veranstaltungen. Der Preis ist mit 2000 Euro dotiert. Übergeben werden soll die Auszeichnung im November zunächst auf Landesebene in Dresden, später dann im Rahmen der Bundesgala in Berlin. Knapp 1000 Projekte hatten sich in diesem Jahr um den Preis beworben. Ron Tamme, Vogtlandradio.
3: Die vogtländischen Fußballfans dürfen sich im Sachsenpokal auf ein Derby freuen. Nach der Auslosung der Viertelfinals steht fest, dass Landesligist Reichenbach den Oberligisten Plauen empfängt. Ein genauer Termin steht noch nicht fest. Die Partie wird aber in der Länderspielpause zwischen dem 14. und 18. November ausgetragen. Das waren die Vogtland-Radio-Nachrichten.
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2: 15 Uhr und 3 Minuten haben wir es damit. Schönen guten Tag auf die Straßen. Schönen guten Tag, liebe Autofahrer. Auf der A72, da gilt es bitte aufzupassen. Richtung Hof zwischen Reichenbach und Plauen-Ost. Hier steht ein defekter LKW auf dem rechten Fahrstreifen. Bitte Vorsicht walten lassen. Auf der Fahrerseite wird aktuell ein Rad gewechselt. Dann haben uns unsere Vogtlandradio-Hörer Blitzer gemeldet. Auf der B94 stehen sie in Reichenbach in Richtung Autobahn. Auf der B92 Elsterberg Richtung Plauen, kurz nach ehemaliger Gaststätte, sagt Stefan. Dankeschön fürs Weitersagen. In Plauen auf der Klosterstraße bei der Apotheke steht ein grauer Caddy. Schrittgeschwindigkeit ist dort angesagt. Dankeschön nochmal an Thomas fürs Weitersagen. Und in Reinsdorf in der Straße der Befreiung gibt es ebenfalls kostenpflichtige Fotos. Sollten Sie jetzt noch was entdeckt haben, Staus, Blitzer, mehr, melden Sie uns.

0: Ganz einfach unter der 0800 30 30 113 oder gerne auch per WhatsApp-Nachricht die Nummer auf vogtlandradio.de. Dankeschön, gute Fahrt.
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0: Am Mikrofon für Sie, Ricardo Schulte-Nowotny. Grüezi miteinander. Ja, warum sage ich das? Ja, da kommen Sie gleich selber drauf. In wenigen Minuten.
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0: Die Banana Fishbones come to sin hier bei uns im Vogtland Radio an diesem Dienstagnachmittag. Sie kommen aus dem wunderbaren Bad Tölz, ja, das ist tief im Süden von Deutschland in Bayern. Aber von dort aus ist es noch ein ganzer Weg, eine ganze lange Strecke bis in die Schweiz. Aber was ja gar nicht mehr so weit weg ist, ist zum Beispiel der 16. Oktober. Ja, deswegen jetzt die Schweiz. Da kommen nämlich die Festbänkler in die Festhalle nach Plauen und wer die Band schon mal live gesehen hat, der weiß, auf der Bühne, da ist eigentlich ständig was los. Ja, da wird gespielt, gewechselt, herumgewirbelt und man fragt sich ja irgendwie auch schon, wie viele Instrumente die Jungs da eigentlich insgesamt dabei haben. Und genau das haben wir mal Sänger und Gitarristen Andreas Frey von den Festbänklern gefragt.
1: Hauptsächlich spielen wir mit eben traditionellen Schweizer Volksmusikinstrumenten, also Akkordeon, Gitarre, Trompete, Klarinette, Bariton, also so eine kleine Tuba und Schlagzeug, Alphorn. Also live haben wir dann noch ein paar andere Instrumente auch noch mit dabei. Ich glaube, insgesamt sind so an die 14, 15 Instrumente, die wir live auf der Bühne haben.
0: Ja, da fehlt aber wahrscheinlich bloß noch der Flügel, dass Sie den auch noch mit rumschleppen. Wenn ihr euch oder Sie sich das Ganze gern selbst mal live anschauen wollen, ja, wir verlosen 5x2 Tickets für das Konzert in der Plauener Festhalle. Und mitmachen geht ausschließlich über unseren Instagram-Kanal. Einfach Vogtlandradio folgen, den Festbänkler-Beitrag liken, ja, und dann in den Kommentaren die Person markieren, die Sie oder ihr mitnehmen wollt. Zeit dafür ist noch bis, Moment, ich schaue auf die Uhr, ne, ist noch genug Zeit. Also bis Freitag, 18 Uhr, also einfach mal bei uns auf Instagram vorbeischauen. Ja, vielleicht sehen wir uns da dann am 16. Oktober in der Festhalle bei den Festbänklern.
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1: Ja, das ist ein Wetter hier. Ein richtig angenehmer, goldener Oktobertag ist es heute auch am Nachmittag. Jetzt bei den Temperaturen, da liegen wir immer noch aber knapp über der 20-Grad-Marke sogar. Es bleibt sonnig und es bleibt nahezu wolkenfrei bis in den Abend hinein. Die Temperaturen, die gehen ja natürlich, sobald die Sonne weg ist, rapide runter. Am Abend so um die 10-Grad-Marke herum, in der Nacht sogar einstellige Werte. Morgen dann der Start in den Mittwoch. Ja, ein paar vereinzelte Wolken gibt's da, aber ansonsten ähnliches Wetter wie heute. Auch da nochmal ein goldener Oktobertag. Viel Sonnenschein, Temperaturen so um die 21, 22 Grad. Bleibt ebenfalls trocken. Ein bisschen anders sieht's dann zum Start in den Donnerstag aus. Da dann Wetterumschwung ist, wird deutlich kühler. Der Oktober zeigt sich dann von seiner herbstlichen Seite. Damit haben wir es 15.30 Uhr, halb vier.
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2: Ich bin Romy Plank. Mit dem sogenannten schwarzen Gold des Vogtlandes will das Natursteinwerk Theuma jetzt wieder durchstarten. Ein neuer Internetauftritt soll den Theuma Fruchtschiefer stärker vermarkten. Angeboten wird der Naturstein auch für den weltweiten Versand. Der sogenannte Raserprozess um einen tödlichen Autorennen bei Oper-Oppurg im Saale-Orla-Kreis könnte zum dritten Mal vor Gericht landen. Die Staatsanwaltschaft Gera hat nach eigenen Angaben Revision gegen das jüngste Urteil eingelegt, bei dem der Unfallfahrer zu 8 Jahren Haft verurteilt wurde. Die vogtländischen Fußballfans können sich im Sachsenpokal auf ein Derby freuen. Nach Auslosung der Viertelfinals steht fest, dass Landesligist Reichenbach den Oberligisten Plauen empfängt. Soweit Vogtlandradio kompakt.
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1: 15.31 Uhr haben wir es damit, kurz nach halb vier. Schönen guten Tag auf die Straßen, schönen guten Tag, liebe Autofahrer auf der A9. Bitte aufpassen. Nürnberg in Richtung Berlin zwischen Dittersdorf und Triptis. Hier liegen Gegenstände auf der Fahrbahn und es steht ein defekter PKW auf dem Standstreifen. Fahren Sie hier bitte besonders vorsichtig. Ansonsten rollt der Verkehr, so wie er rollen soll. Geblitzt wird er allerdings. Und zwar melden uns unsere Vogtlandradio-Hörer Blitzer auf der B94 in Reichenbach Richtung Autobahn. Auf der B92 Elzerberg Richtung Plauen, kurz nach der ehemaligen Gaststätte. In Plauen auf der Klosterstraße bei der Apotheke steht ein grauer Caddy. Und in Reinsdorf in der Straße der Befreiung gibt es ebenfalls kostenpflichtige Fotos. Und sollten Sie noch was entdeckt haben, Staus, Blitzer, mehr, melden Sie uns ganz einfach. Kostenlos, versteht sich, unter der 0800 30 30 113 oder gerne auch per WhatsApp-Nachricht direkt ins Studio. Die Nummer auf vogtlandradio.de. Dankeschön, kommen Sie gut an.
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1: Ja, Dienstagnachmittag, 6. Oktober. Schön, dass Sie mit dabei sind. Hallo zusammen.

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0: ist Musik aus den 80ern. Bette Midler, Beast of Burden, hat nichts zu tun mit Beast of Bourbon, das ist wieder was anderes. Heute hier jetzt bei uns an diesem Nachmittag im Vogtlandradio, in diesem wunderbaren Oktobernachmittag, ja, und diesem 6. Oktober. Ja, und was haben eben an diesem 6. Oktober Fußballgott Jürgen Kohler, Ex-Sportreporterin Sabine Töpperwien und Schauspielerin Sophia Tomalla gemeinsam? Ja, richtig, sie haben alle Geburtstag heute. Und ja, wahrscheinlich sind das alles Geburtstagskinder, die lassen es dann sicher heute an ihrem Geburtstag eher ruhig angehen. Ja, und dann gibt es ihn hier.
1: Attacke! Ah! So, ich würde sagen, die Tür ist auf.
0: Ja, genau der. Sie haben ihn 100% erkannt. Captain Blaubeer, der wird heute tatsächlich 35 Jahre alt. Am 6. Oktober 1991 war es, da hatte er seinen ersten Auftritt in der Sendung mit der Maus. Ja, seitdem gehören seine unglaublichen Geschichten vom großen, weiten Meer einfach dazu. Auch wenn seine drei Enkel ihm natürlich bis heute kein Wort glauben. Also, herzlichen Glückwunsch, Captain Blaubeer, 35 Jahre Seemannsgarn und kein bisschen glaubwürdiger.
1: Attacke!

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2: Ja, ein richtig schöner Nachmittag ist es. Ein goldener Oktobertag, so wie er im Buche steht. 21 Grad noch immer auf dem Thermometer, ist also angenehm warm. Die Sonne gibt sich auch reichlich Mühe noch in den Nachmittagsstunden. Allerdings, sobald sie dann weg ist, geht es natürlich rapide runter mit den Temperaturen. Ja, so um die 10, 11 Grad am Abend, dann später in der Nacht einstellige Werte. Morgen dann der Start in den Mittwoch, ebenfalls ja ein goldener Oktobertag mit ähnlichen Temperaturen. Ein paar vereinzelte Wolken gibt es da, die ziehen da durch, die sind aber harmlos, auch da bleibt es trocken. Sieht dann am Donnerstag ein bisschen anders aus, sind die Aussichten für die kommenden Tage. Es wird deutlich kühler, der Herbst zeigt sich ja von seiner etwas unangenehmeren Seite. Wir müssen immer mit deutlich kühleren Temperaturen rechnen. Es gibt immer mal wieder vereinzelt Regenschauer. 16 Uhr haben wir es damit.
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3: Ich bin Romy Plank. Mit dem sogenannten schwarzen Gold des Vogtlandes will das Natursteinwerk Theumer jetzt wieder durchstarten. Ein neuer Internetauftritt soll den Theumer Fruchtschiefer stärker vermarkten. Angeboten werden auch der Naturstein für den weltweiten Versand.
4: Hinter dem Neustart steht die Medici-Gruppe aus Berlin, die das Natursteinwerk bereits im Frühjahr übernommen hat. Neuer Geschäftsführer ist Oliver Reetz aus Schleswig-Holstein. Bereits im April hatte Betriebsleiter Türk Wünsch gegenüber Vogtlandradio angekündigt, ehemalige Mitarbeiter zurückzuholen. Inzwischen sind fast 20 Beschäftigte wieder fest angestellt und der Betrieb soll weiter ausgebaut werden. Sven Hopf, Vogtlandradio.
3: Der sogenannte Raserprozess um ein tödliches Autorennen bei Ober-Oppurg im Saale-Orla-Kreis könnte zum 3. Mal vor Gericht landen. Die Staatsanwaltschaft Gera hat nach eigenen Angaben Revision gegen das jüngste Urteil eingelegt, bei dem der Unfallfahrer zu 8 Jahren Haft verurteilt wurde. Bei dem illegalen Rennen im Juli 2024 war eine unbeteiligte 21-Jährige ums Leben gekommen. Zunächst war der Fahrer wegen Mordes zu lebenslanger Haft verurteilt worden. Der Bundesgerichtshof hob das Urteil jedoch auf. Nun muss erneut geprüft werden, ob auch das 2. Urteil Bestand hat. Großer Erfolg für das Gölschtal. Der offene Bürgertreff ROWI ist heute in Berlin als Landessieger des Deutschen Nachbarschaftspreises gekürt worden. Die Initiative überzeugte mit ihrem herausragenden Ehrenamtsengagement.
5: Seit 2 Jahren bringt das Projekt im ROWI-Labor unter dem Motto Machen statt Meckern Generationen zusammen, unter anderem bei Kochabenden, Skatrunden oder auch Kneipenquiz-Veranstaltungen. Der Preis ist mit 2000 Euro dotiert. Übergeben werden soll die Auszeichnung im November zunächst auf Landesebene in Dresden, später dann im Rahmen der Bundesgala in Berlin. Knapp 1000 Projekte hatten sich in diesem Jahr um den Preis beworben. Ron Tamme, Vogtlandradio.
3: Die vogtländischen Fußballfans dürfen sich im Sachsenpokal auf ein Derby freuen. Nach der Auslosung der Viertelfinals steht fest, dass Landesligist Reichenbach den Oberligisten VfT Plauen empfängt. Ein genauer Termin steht noch nicht fest. Die Partie wird in der Länderspielpause zwischen dem 14. und 18. November ausgetragen. Das waren die Vogtland-Radio-Nachrichten.
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2: 16 Uhr und 3 Minuten haben wir es damit. Schönen guten Tag auf die Straßen. Schönen guten Tag, liebe Autofahrer. Sieht gut aus. Aktuell liegen uns keine Verkehrsstörungsmeldungen vor. Sie haben freie Fahrt. Geblitzt wird er allerdings. So melden uns unsere Vogtlandradio-Hörer. Auf der B92 Elsterberg in Richtung Plauen, kurz nach der ehemaligen Gaststätte stehen sie. Und in Plauen auf der Klosterstraße bei der Apotheke steht ein grauer Caddy. Ja, und sollten Sie auch noch was entdeckt haben, Staus, Blitzer, mehr, melden Sie uns bitte unter der 0800 30 30 113 oder ganz einfach per WhatsApp-Nachricht. Die Nummer dazu finden Sie im Netz auf vogtlandradio.de. Dankeschön, gute Fahrt.
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2: Am Mikrofon für Sie an diesem Dienstagnachmittag, Ricardo Schuld, Novotny, hallo zusammen.

Ja, cool zu dir, Marc Forster. Seine neue Single war das. Cool, so heißt sie. Und die passt ja auch ziemlich gut zu dem, was er musikalisch gerade so macht. Also nicht, dass es jetzt mega cool oder irgendwas. Nein, es ist einfach so, immer mal eine Single, immer mal ein Song. Denn auf ein neues Album sollten wir im Moment eher nicht so warten. Marc Forster hat zuletzt nämlich gesagt, dass er lieber regelmäßig einzelne Songs veröffentlicht, statt sich lange zurückzuziehen und irgendwann mal 12 neue Stücke auf einmal rauszubringen. Vielleicht auch öfter mal was zu hören. Und sein Markenzeichen, naja, Cap, Brille, Bart, das ändert auch so ein bisschen. Also auch da eine kleine Veränderung, wobei so richtig einzigartig ist der Look inzwischen ja auch nicht mehr. Ne? Dieser Cap, Brille, Bart, gefühlt sieht ja jeder Dritte auf der Straße wie so nach Marc Forster aus. Also jedenfalls mir geht's so, ich denke, ich treffe den ständig. Gut, dass man ihn da musikalisch deutlich leichter erkennt und das geht auch mit der nächsten Nummer so. Absolut unverwechselbar. OMC! How bizarre. Schönen Nachmittag Ihnen.

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5: Ja, ist echt ein Träumchen, der Nachmittag. 21 Grad noch immer auf dem Thermometer, ist also noch wirklich angenehm warm. Wir haben Sonne, satt, blauer Himmel. Wolken, die suchen wir vergeblich und ja, es bleibt auch angenehm bis in die Abendstunden hinein, also zumindest so lange, wie die Sonne da ist, weil dann wird es nämlich rapide kühler, Temperaturen gehen runter so auf 10 bis 12 Grad in der Nacht, die Werte dann sogar einstellig. Morgen dann der Start in den Mittwoch, im Grunde in den Tag, der so ähnlich daherkommt wie heute, ein paar vereinzelte Wolken gibt es da, ansonsten bleibt es auch da trocken und angenehm warm bei 21 bis 23 Grad. Die Aussichten dann für die kommenden Tage, Donnerstag, Freitag, ja, einen Wetterumschwung bekommen wir. Donnerstag, feucht, fröhlich wird es da quasi. Wir müssen mit Regenschauern rechnen und es wird vor allem kühler. Der Oktober zeigt sich von seiner ungemütlichen Seite. 16.30 Uhr haben wir es, 16:30.
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6: Ich bin Romy Plank. Mit dem sogenannten schwarzen Gold des Vogtlands will das Natursteinwerk Theuma jetzt wieder durchstarten. Ein neuer Internetauftritt soll den Theuma Fruchtschiefer stärker vermarkten. Angeboten wird der Naturstein auch für den weltweiten Versand. Der sogenannte Raserprozess um ein tödliches Autorennen bei Ober-Oppurg im Saale-Orla-Kreis könnte zum dritten Mal vor Gericht landen. Die Staatsanwaltschaft Gera hat nach eigenen Angaben Revision gegen das jüngste Urteil eingelegt. Die vogtländischen Fußballfans dürfen sich im Sachsenpokal auf ein Derby freuen. Nach der Auslosung der Viertelfinals steht fest, dass Landesligist Reichenbach den Oberligisten Plauen empfängt. Soweit Vogtlandradio kompakt.
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5: 16.32 Uhr haben wir es, kurz nach 16:30. Schönen guten Tag auf die Straßen. Schönen guten Tag, liebe Autofahrer da. Ja, sieht gut aus auf den Straßen im Vogtland. Aktuell liegen uns keine Verkehrsstörungsmeldungen vor. Geblitzt wird aber, so melden uns unsere Vogtland-Radio-Hörer, ein Blitzer auf der B92 Elsterberg in Richtung Plauen, kurz nach der ehemaligen Gaststätte. In Eichicht stehen sie im 30er-Bereich. Dankeschön, Anja, fürs Weitersagen. Und in Plauen in der Klosterstraße bei der Apotheke steht ein grauer Caddy. Sollten Sie noch was entdeckt haben, Staus, Blitzer, mehr, melden Sie uns bitte unter der 0800 30 30 113 oder ganz einfach per WhatsApp-Nachricht die Nummer auf vogtlandradio.de. Dankeschön, gute Fahrt.
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5: Ja, an diesem Dienstagnachmittag mit Ricardo Schuldner-Wodny. Hallo zusammen.

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2: Ja, das Abendessen können Sie heute getrost nach draußen verlegen. Es ist wunderbares Wetter noch immer jetzt in den späten Nachmittagsstunden. Temperaturen so um die 21, 22 Grad. Sonne satt, strahlend blauer Himmel, Wolken. Suchen wir vergeblich, also bleibt es entsprechend auch trocken. Aber sobald die Sonne weg ist, brauchen Sie ein Jäckchen. Es wird kühl, 10 bis 12 Grad am Abend. Die Temperaturen in der Nacht geht es dann sogar runter auf einstellige Werte. Morgen dann der Start in den Mittwoch. Sonne, Wolken, nix. Zunächst freundliches Wetter erwartet uns auch da. Die Temperatur

0: Temperaturen dann in den Spitzenwerten ganz ähnlich wie heute zum Abend bzw. in der Nacht. Da ziehen dann schon erste dicke Wolken rein und die kündigen dann praktisch die Wetterveränderung an. Donnerstag, Freitag zeigt sich der Oktober von seiner ungemütlichen Seite. Es wird deutlich kühler und wir müssen mit Regenschauern rechnen. 17 Uhr haben wir es damit.
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2: Ich bin Romy Plank. Der Stadt Plauen drohen in den kommenden Jahren rote Zahlen. Im Stadtrat wurde heute erstmals der Doppelhaushalt für 2027 und 2028 beraten. Laut Kämmerin Peggy Hein übersteigen die Ausgaben dauerhaft die Einnahmen. Bis Ende 2028 können Rücklagen die Defizite noch ausgleichen. Ab 29 droht ein Millionen-Minus. Dann könnten neue Kassenkredite und ein Haushaltsstrukturkonzept notwendig werden. Mit dem sogenannten schwarzen Gold des Vogtlands will das Natursteinwerk Theumer jetzt wieder durchstarten. Ein neuer Internetauftritt soll den Theumer Fruchtschiefer stärker vermarkten. Angeboten wird der Naturstein auch für den weltweiten Versand.
3: Hinter dem Neustart steht die Medici-Gruppe aus Berlin, die das Natursteinwerk bereits im Frühjahr übernommen hat. Neuer Geschäftsführer ist Oliver Reetz aus Schleswig-Holstein. Bereits im April hatte Betriebsleiter Türk Wünsch gegenüber Vogtlandradio angekündigt, ehemalige Mitarbeiter zurückzuholen. Inzwischen sind fast 20 Beschäftigte wieder fest angestellt und der Betrieb soll weiter ausgebaut werden. Sven Hopf, Vogtlandradio.
2: Der sogenannte Raserprozess um ein tödliches Autorennen bei Ober-Oppurg im Saale-Orla-Kreis könnte zum dritten Mal vor Gericht landen. Die Staatsanwaltschaft Gera hat nach eigenen Angaben Revision gegen das jüngste Urteil eingelegt, bei dem der Unfallfahrer zu 8 Jahren verurteilt wurde. Bei dem illegalen Rennen im Juli 2024 war eine unbeteiligte 21-jährige Frau ums Leben gekommen. Zunächst war der Fahrer wegen Mordes zu lebenslanger Haft verurteilt worden. Der BGH hob das Urteil jedoch auf. Nun muss erneut geprüft werden, ob auch das zweite Urteil Bestand hat. Die vogtländischen Fußballfans dürfen sich im Sachsenpokal auf ein Derby freuen. Nach der Auslosung der Viertelfinals steht fest, dass Landesligist Reichenbach den Oberligisten Plauen empfängt. Ein genauer Termin steht noch nicht fest. Die Partie wird jedenfalls in der Länderspielpause zwischen dem 14. und 18. November ausgetragen. Das waren die Vogtlandradio-Nachrichten.
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0: Es ist 17 Uhr und in wenigen Sekunden, 3 Minuten haben wir es damit. Schönen guten Tag auf die Straßen. Schönen guten Tag, liebe Autofahrer. Aktuell sieht gut aus, uns liegen keine Verkehrsstörungsmeldungen vor. Ein Blitzer, den haben wir, und unsere Vogtlandradio-Hörer melden den in Eichicht im 30er-Bereich da, also Fuß vom Gas. Und sollten Sie jetzt auch noch was entdeckt haben, Staus, Blitzer, mehr, dann melden Sie uns das bitte unter der 0800 30 30 113 oder ganz einfach per WhatsApp-Nachricht, die Nummer auf vogtlandradio.de. Dankeschön, kommen Sie gut an.
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0: Dienstagnachmittag am Mikrofon für Sie, Ricardo Schuld, Nowotny, gleich mit dem Wirtschaftsticker.

0: Das ist der Vogtlandradio. Dienstagnachmittag, 17 Uhr und 15 Minuten haben wir es, Viertel 6.
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2: Ich bin Sven Hopf. Die Bundesregierung will Kunststoffverpackungen ab Mitte nächsten Jahres besteuern. Die neue Steuer soll dem Staat Milliardenbeträge bescheren. Die Steuer soll auf Verpackungen, Folien sowie Verbundverpackungen fällig werden, deren Kunststoffanteil mehr als 5% beträgt. Bezahlt wird die Steuer von den Unternehmen. Sie sei aber darauf angelegt, dass die Steuerschuldner die Belastung auf den Endkunden überwälzen, heißt es im Gesetzesentwurf. Für die Wirtschaft entstehen Kosten und hoher Aufwand. Der Handelsverband spricht von einem Bruch des Koalitionsvertrags. Auch den Bund kostet die Einführung der Plastiksteuer mehr Bürokratie und viel Geld. Wie aus den Gesetzentwürfen hervorgeht, werden gemeinsam mit der geplanten Zuckersteuer mehr als 1000 neue Stellen benötigt. Laut Steuerzahlerpräsident Rainer Holznagel sei das Bürokratieirrsinn mit Ansage und der falsche Weg. Statt endlich Ausgaben und Strukturen auf den Prüfstand zu stellen, versucht die Regierung erneut, Haushaltslöcher mit neuen Steuern zu stopfen.
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9: Ja, richtig angenehm ist er. Der

0: Dienstag, ja, fast schon Abend, noch immer 21, ja, es ist teilweise 22 Grad auf dem Thermometer, so um die 20 Grad Marke auf jeden Fall, solange die Sonne noch da ist, also richtig schön. Es bleibt auch wolkenfrei und klar und dementsprechend wird es auch relativ schnell kühl. Am Abend die Werte so zwischen 10 und 12 Grad, später dann in der Nacht einstellig. Morgen dann der Start in den Mittwoch. Ähnliches Wetter wie heute erwartet uns da ein goldener Oktobertag. Mit viel Sonnenschein, ein paar vereinzelte Wolken gibt es in den Vormittagsstunden, die sind harmlos. Es bleibt dabei trocken. Dann in der Nacht zum Donnerstag ziehen dicke Wolken rein und die bringen den Wetterumschwung mit. Es wird dann deutlich kühler. Der Oktober zeigt sich von seiner herbstlicheren Seite. Und damit haben wir es jetzt 17.30 Uhr, halb sechs.
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2: Ich bin Romy Planck. Der Stadt Plauen drohen in den kommenden Jahren rote Zahlen. Im Stadtrat wurde heute erstmals der Doppelhaushalt für 2027 und 2028 beraten. Laut Kämmerin Peggy Hein übersteigen die Ausgaben dauerhaft die Einnahmen. Mit dem sogenannten schwarzen Gold des Vogtlandes will das Natursteinwerk Theuma jetzt wieder durchstarten. Ein neuer Internetauftritt soll den Theuma Fruchtschiefer stärker vermarkten. Angeboten wird der Naturstein auch für den weltweiten Versand. Der sogenannte Raserprozess um ein tödliches Autorennen bei Ober-Oppurg im Saale-Orla-Kreis könnte zum dritten Mal vor Gericht landen. Die Staatsanwaltschaft Gera hat nach eigenen Angaben Revision gegen das jüngste Urteil eingelegt. Soweit Vogtlandradio kompakt.
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0: 17.31 Uhr haben wir es, ja, gleich 32, kurz nach halb sechs. Schönen guten Tag auf die Straßen, schönen guten Tag, liebe Autofahrer. Es klemmt auf der B173 an der Anschlussstelle Plauen-Ost. Da hat sich ein Verkehrsunfall mit mehreren Fahrzeugen ereignet. Da ist mit Behinderung auf jeden Fall zu rechnen. Ortskundige Autofahrer umfahren bitte den Bereich. Vielen Dank an Sebastian, der uns das gemeldet hat. Ja, und ansonsten rollt soweit auf den Straßen im Vogtland, alles im grünen Bereich. Geblitzt wird allerdings, und zwar melden uns unsere Vogtland-Radiohörer, Blitzer auf der B92 am Abzweig Gippe. Da steht ein grauer Caddy und blitzt in Fahrtrichtung Plauen, sagt Moritz. Dankeschön dafür. Und in Eichicht stehen sie im 30er-Bereich. Sollten Sie jetzt auch noch was entdeckt haben, Staus, Blitzer, mehr, melden Sie uns bitte unter der 0800 30 30 113. Oder gerne auch per WhatsApp-Nachricht direkt ins Studio. Die Nummer dazu finden Sie im Netz auf vogtlandradio.de. Dankeschön, gute Fahrt.
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0: Schön, dass Sie mit dabei sind. Am Mikrofon für Sie, Ricardo Schuldner-Wodny.

Riesenhit in den 80ern. Laura Brönningen, Self-Control, hier ist ja Vogtland Radio. Wir haben es jetzt gleich 17:45. Nochmal ein kleines Update zur B173. Mittlerweile haben wir dort eine Vollsperrung auf Höhe der A72 Anschlussstelle Plauen Ost. Grund dafür ist ein Verkehrsunfall. Ortskundige Autofahrer werden hier gebeten, den Bereich weiträumig zu umfahren. Vielen Dank nochmal an Sebastian, der uns da unter anderem auf dem Laufenden gehalten hat. Ja, ansonsten bleibt mir noch der Hinweis für ab 18 Uhr, beziehungsweise dann die nächsten 2 Stunden. Ja, da geht's bei uns dann weiter mit unserer After-Work-Party, mit allem, was dazugehört natürlich, mit dem Musikkalender, dem Cover-Lover, heute übrigens mal ja im XXL-Format, das kann ich schon mal verraten, so viel. Und natürlich dem Feierabend-Song des Tages soll dann am Ende auch nicht fehlen. Also von 18 bis 20 Uhr mit mir. Und das hier ist Musik von Incubus, Love Hurts.

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1: Ja, ist immer noch angenehm. Dieser Dienstagabend bei 19 Grad, also rund um die 20 Grad Mark, bewegen wir uns da noch immer. Die Sonne noch da und solange die da ist, ist es angenehm. Mal später dann wird es eben entsprechend kühl. Es bleibt klar und wolkenfrei bei Temperaturen zwischen 10 und 12 Grad am Abend, dann später in der Nacht sogar einstellige Werte. Also eine recht kühle Nacht steht uns da bevor. Ändert aber nichts daran, dass der morgige Mittwoch ähnlich schön wird wie der heutige Dienstag. Viel Sonnenschein bekommen wir da, Temperaturen so um die 21, 22 Grad. Zum Abend bzw. in der Nacht ziehen dann dicke Wolken rein und die bringen so ein bisschen Wetterumschwung mit. Der Donnerstag dann ja, deutlich kühler. Der Oktober zeigt sich da von seiner unfreundlicheren Seite und wir müssen immer wieder mit Regenschauern rechnen. Und damit ist es jetzt 18 Uhr.

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1: Ich bin Romy Plank. Der Stadt Plauen drohen in den kommenden Jahren rote Zahlen. Im Stadtrat wurde heute erstmals der Doppelhaushalt für 2027 und 2028 beraten. Laut Kämmerin Peggy Hein übersteigen die Ausgaben dauerhaft die Einnahmen. Bis Ende 2028 können Rücklagen die Defizite noch ausgleichen. 2029 droht ein Millionen-Minus. Dann könnten neue Kassenkredite und auch ein Haushaltsstrukturkonzept notwendig werden. Mit dem sogenannten schwarzen Gold des Vogtlandes will das Natursteinwerk Theuma wieder durchstarten. Ein neuer Internetauftritt soll den Theuma Fruchtschiefer stärker vermarkten. Angeboten wird der Naturstein jetzt auch für den weltweiten Versand.
2: Hinter dem Neustart steht die Medici-Gruppe aus Berlin, die das Natursteinwerk bereits im Frühjahr übernommen hat. Neuer Geschäftsführer ist Oliver Reetz aus Schleswig-Holstein. Bereits im April hatte Betriebsleiter Türk Wünsch gegenüber Vogtlandradio angekündigt, ehemalige Mitarbeiter zurückzuholen. Inzwischen sind fast 20 Beschäftigte wieder fest angestellt und der Betrieb soll weiter ausgebaut werden. Sven Hopf, Vogtlandradio.
1: Der sogenannte Raserprozess um ein tödliches Autorennen bei Ober-Oppurg im Saale-Orla-Kreis könnte nun zum dritten Mal vor Gericht landen. Die Staatsanwaltschaft Gera hat nach eigenen Angaben Revision gegen das jüngste Urteil eingelegt, bei dem der Unfallfahrer zu 8 Jahren verurteilt wurde. Bei dem illegalen Rennen im Juli 2024 war eine unbeteiligte 21-Jährige ums Leben gekommen. Zunächst war der Fahrer wegen Mordes zu lebenslanger Haft verurteilt worden. Der Bundesgerichtshof hob dieses Urteil jedoch auf. Nun muss erneut geprüft werden, ob auch das zweite Urteil Bestand hat. Die vogtländischen Fußballfans dürfen sich im Sachsenpokal auf ein Derby freuen. Nach der Auslosung des Viertelfinals steht fest, dass Landesligist Reichenbach den Oberligisten Plauen empfängt. Der genaue Termin steht noch nicht fest. Die Partie wird in der Länderspielpause zwischen dem 14. und 18. November ausgetragen. Das waren die Vogtland-Radio-Nachrichten.
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3: 18 Uhr und 3 Minuten haben wir es, kurz nach 6. Schönen guten Abend auf die Straßen. Schönen guten Abend, liebe Autofahrer. Auf der B173 Klemz bzw. an der Anschlussstelle Plauen Ost, hier hat sich ein Unfall ereignet. Ortskundige Autofahrer werden hier gebeten, den Bereich weiträumig zu umfahren. Die Straße dort aktuell voll gesperrt. Ansonsten rollt der Verkehr, so wie er rollen soll, geblitzt wird. Allerdings auf der B92 stehen sie am Abzweig Gippe. Ein grauer Caddy dort und blitzt in Fahrtrichtung Plauen und in Eichicht. Im 30er-Bereich gibt es ebenfalls kostenpflichtige Fotos. Sollten Sie jetzt noch was entdeckt haben, Staus, Blitzer, mehr, melden Sie uns bitte unter der 0800 30 30 113 oder ganz einfach per WhatsApp die Nummer auf vogtlandradio.de. Dankeschön, gute Fahrt.
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3: Mit Ricardo Schult, Nowotny gemeinsam in den Feierabend hinein. Natürlich mit unserem Musikkalender. Den gibt es hier gleich in wenigen Minuten später dann den Coverlover. Heute im XXL-Format. Das kann ich schon mal versprechen. Den Feierabendsong des Tages gibt es natürlich genauso, wie wir uns versuchen, die Frage zu beantworten: Wer fährt eigentlich nach Hause? Ja. The Cars Drive.

0: Musik von Donna Lewis hier im Vogtlandradio. I Could Be The One heute an diesem Dienstag, den 6. Oktober. Und ja, genau, auf dieses Datum wollen wir nochmal ganz konkret, zumindest im musikalischen Sinne mal schauen.
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0: Ja, es geht zurück ins Jahr 1969 heute und zu einem ziemlich wichtigen Moment für George Harrison von den Beatles. Am 6. Oktober erschien in den USA Something zusammen mit Come Together als Beatles-Single. Und das war eine Premiere. Zum ersten Mal stand ein von George Harrison geschriebener Song bei einer Beatles-Single auf der A-Seite. Bis dahin waren die großen Singles fast immer Lennon oder McCartney-Sache gewesen. Harrison hatte zwar längst Songs für die Alben geschrieben, aber Something zeigte endgültig, dass er auch als Songwriter auf Augenhöhe angekommen war. Und erfolgreich war die Kombination auch. Something und Come Together gingen in den USA gemeinsam auf Platz 1. Und heute nehmen wir die Harrison-Seite. Hier sind die Beatles mit Something. Something.

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8: Ja, den Abend, den können Sie getrost draußen verbringen. Es ist immer noch angenehm, 17 Grad noch auf dem Thermometer. Es, ja, allmählich verschwindet dann allerdings die Sonne. Ja, es bleibt auch klar und wolkenfrei, demzufolge trocken, aber entsprechend kühl. Also ein Jäckchen sollten Sie sich dann schon bereitlegen. Denn 10 bis 12 Grad am Abend, dann später in der Nacht einstellige Werte, was die Temperaturen angeht. Morgen der Start, dann in den Tag entsprechend frisch. Es gibt dann ein paar vereinzelte Wolken, sie sind aber harmlos. Wir nennen sie die schmückendes Beiwerk, ansonsten Sonne satt, ähnlich wie heute. Und das Ganze bei Temperaturen so um die 21, 22 Grad. In der Nacht zum Donnerstag, da ziehen dann dickere Wolken rein. Die kommen dann schon mal ein bisschen kompakter daher und die bringen vor allem auch vereinzelt Regenschauer mit. Es wird deutlich kühler. Donnerstag, Freitag zeigt sich der Oktober dann von seiner etwas schmuddeligeren Seite.
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1: 18.30 Uhr, ja, in wenigen Sekunden 31, kurz nach 6:30 haben wir es. Schönen guten Abend auf die Straßen, schönen guten Abend, liebe Autofahrer. Gute Nachrichten von der B173 auf Höhe der Anschlussstelle A72. Da hatte sich ein Unfall ereignet. Mittlerweile dort alles schon wieder aufgeräumt, haben sie wieder also freie Fahrt. Und auch sonst liegen uns keine Verkehrsstörungsmeldungen im Moment vor. Geblitzt wird da allerdings, und zwar stehen sie auf der B92 am Abzweig Gippe. Ein grauer Caddy dort, ein Blitz in Fahrtrichtung Plauen. Also, und das wäre es dann auch von uns. Sollten Sie noch was entdeckt haben, Staus, Blitzer, mehr, melden Sie uns ganz einfach unter der 0800 30 30 113 oder gerne auch per WhatsApp-Nachricht, die Nummer auf vogtlandradio.de. Dankeschön, gute Fahrt.
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1: Mit Ricardo Schult, Novotny, dem Coverlover, den gibt es in wenigen Minuten. Das hier ist die neue Nummer von Purple Disco Machine. Mick ist mit dabei.

0: Jawohl, so heißt es nochmal. Rawhide, The Blues Brothers hier im Vogtland Radio. An diesem Dienstagabend, wir haben es 18 Uhr, ja gleich 38 Minuten. Und wir müssen den Coverlover mal ein kleines bisschen vorziehen, weil der hat heute mal ordentlich gesalzene Länge. Das ist ja schon mal versprochen. Und heute geht es um den Disco-Klassiker.
1: Der

Ja, Disco-Klassiker habe ich erwähnt. Im Original war er seiner Zeit schon ziemlich weit voraus. Donna Summer veröffentlichte den Song I Feel Love 1977. Produziert von Giorgio Moroder und Pete Bellotte. Und statt klassischer Disco-Band, wie es damals üblich war, kam der Sound fast komplett aus den Synthesizern. Dieser pulsierende elektronische Basslauf wurde später dann zu einer wichtigen Blaupause für Dance, House und Techno. Nur Giorgio Moroder sowieso. 1985 nahm sich Bronze Beat dann den Song noch einmal vor, gemeinsam mit Mark Ormond von Soft Cell. Und eigentlich ist ihre Version sogar mehr als nur ein Cover. Die bauen daraus mal eben ein Medley, in dem neben I Feel Love von Donna Summers auch Love to Love You Baby und der alte 60er-Hit Johnny Remember Me auftauchen. Dazu treffen mit Jimmy Somerville und Mark Ormond zwei ziemlich unverwechselbare Stimmen, wenn nicht vielleicht sogar die unverwechselbaren Stimmen der englischen, britischen 80er Jahre aufeinander, und das funktionierte auch in den Charts. Platz 3 in Großbritannien, hier sind Bronze Beat und Mark Ormond mit I Feel Love in voller Länge.

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1: Ja, eine wunderbare Farbenvielfalt. Und ja, klar, geht da zu Ende. Dieser Dienstagabend. 16 Grad noch immer auf dem Thermometer, also ist immer noch recht angenehm. Aber es geht dann halt jetzt relativ schnell mit den Temperaturen runter. Am Abend dann später 10 bis 12 Grad und in der Nacht sogar einstellige Werte, was das angeht. Also eine recht kühle Nacht. Klar, sternenklar wird es erst in der zweiten Nachthälfte ziehen. Dann mal Wolken rein, die sind dann morgen auch zum Start in den Mittwoch so ein bisschen, ja, sind sie ein bisschen zu sehen, aber harmlos. Schmückendes Beiwerk, mehr ist das nicht, denn der Mittwoch steht dem heutigen Dienstag in nichts nach. Wird genauso ein richtig schöner, goldener Oktobertag mit viel Sonnenschein, Temperaturen zwischen 21 und 22 Grad. Erst in der Nacht zum Donnerstag, da ziehen dann kompaktere Wolken rein und die bringen auch dann schon mal den ersten oder den ein oder anderen Regenschauer mit. Der Donnerstag dann eher von der kühleren Seite, immer wieder mit Regenschauern, Temperaturen maximal 17 Grad. Und deutlich kühler wird es dann auch noch ab Freitag. Und damit haben wir es jetzt genau 19 Uhr.
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2: Ich bin Romy Plank. Mehr als 844.000 Euro fließen in die Entwicklung von 6 Dörfern und Ortsteilen im Vogtlandkreis. Gefördert werden unter anderem Projekte in Bad Elster, Klingenthal, Pausa-Mühltorf und Tirpasdorf. Das Geld fließt etwa in Treffpunkte, Sport- und Spielflächen sowie die Sanierung von Bürgerhäusern und der Mehrzweckhalle in Mühltorf, genauso wie in das Naturbad Schönau. Die Fördermittel für die vitalen Ortskerne stammen von Bund und Land. Er ist

0: erstmals vergeben worden. Der Thüringer Zukunftspreis für Leerstandsbelebung geht nach Bad Köstritz. Ausgezeichnet damit wurde der Lavendelhof im Ortsteil Politz.
1: Es handelt sich dabei um ein ehemaliges Rittergut, das seit 2021 umfassend saniert wurde. Dort sind bereits 6 Wohnungen, 2 Ferienzimmer, ein Hofladen, ein Schlachthaus und eine Kulturscheune entstanden. Für den ersten Platz erhält das Projekt 5.000 Euro Preisgeld. Insgesamt hatten sich 29 Projekte aus Thüringen um die neue Auszeichnung beworben. Marie Ullmann, Vogtlandradio.
0: Der Stadt Plauen drohen in den kommenden Jahren rote Zahlen. Im Stadtrat wurde heute erstmals der Doppelhaushalt für 2027 und 2028 beraten. Laut Kämmerin Peggy Hein übersteigen die Ausgaben dauerhaft die Einnahmen. Bis Ende 2028 können Rücklagen die Defizite noch ausgleichen. Ab 2029 droht ein Millionen-Minus. Dann könnten neue Kassenkredite und ein Haushaltsstrukturkonzept notwendig werden. Mit dem sogenannten schwarzen Gold des Vogtlandes will das Natursteinwerk Theuma wieder durchstarten. Ein neuer Internetauftritt soll den Theuma Fruchtschiefer stärker vermarkten. Angeboten wird der Naturstein auch für den weltweiten Versand.
2: Hinter dem Neustart steht die Medici-Gruppe aus Berlin, die das Natursteinwerk bereits im Frühjahr übernommen hat. Neuer Geschäftsführer ist Oliver Reetz aus Schleswig-Holstein. Bereits im April hatte Betriebsleiter Türk Wünsch gegenüber Vogtlandradio angekündigt, ehemalige Mitarbeiter zurückzuholen. Inzwischen sind fast 20 Beschäftigte wieder fest angestellt und der Betrieb soll weiter ausgebaut werden. Sven Hopf, Vogtlandradio.
0: Die BSW-Fraktion im Plauener Stadtrat hat sich um einen Sitz verkleinert. Die Abgeordnete Mary Wachsmuth hat die Fraktion verlassen und sitzt nun als Einzelabgeordnete im Stadtrat. Mitte November soll dann über die notwendige Umbesetzung der Ausschüsse beraten werden. Die parteilose Wachsmuth war 2024 erstmals mit dem BSW in den Stadtrat eingezogen. Das waren die Top-Themen des Tages.
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4: 19 Uhr und 3 Minuten haben wir es damit. Schönen guten Abend auf die Straßen. Schönen guten Abend, liebe Autofahrer. Aktuell, ja, sieht's gut aus. Uns liegen keine Verkehrsstörungsmeldungen vor. Geblitzt wird noch auf der B92 am Abzweig Gippe, steht ein grauer Caddy und blitzt in Fahrtrichtung Plauen. Sollten Sie noch was entdeckt haben, Staus, Blitzer, mehr, melden Sie uns bitte unter der 0800 30 30 113 oder ganz einfach per WhatsApp die Nummer auf vogtlandradio.de. Dankeschön, gute Fahrt.
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4: Mit Ricardo Schuld, Nowotny und dem Feierabendsong des Tages. Den gibt's dann in wenigen Minuten. Vorher gibt's Musik von Simply Red, Fairground.

0: Paul Humphreys, Andy McCluskey sind Orchestral Maneuvers in the Dark. Hier ist ihr Vogtland Radio Talking Loud and Clear. Ja, man kann es ruhig laut und deutlich sagen. Es geht auf den Feierabend zu 19 Uhr und 16 Minuten haben wir es. 19:15 Uhr.
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1: Ja, und da schaue ich ja immer ganz gerne mal in diesen Kalender der kuriosen Feiertage und was auch immer für merkwürdige Dinge da manchmal drinstehen. Heute zum Beispiel ist der Tag des verrückten Hutmachers. Okay, also eine kleine Verbeugung vor Alice im Wunderland, könnte man sagen. Und warum ausgerechnet am 6. Oktober? Auf der berühmten Zeichnung des Hutmachers steckt an seinem Hut ein Zettel mit 10/6. Also in amerikanischer Schreibweise genau unser heutiges Datum. Und für den Feierabend machen wir uns dann, ja, machen uns halt da ein kleines bisschen verrückt. Wir behalten einfach den Hut auf. So, und jetzt wird es dann doch ein bisschen einfacher, den passenden Song dazu zu finden. Ist doch klar, hier ist Joe Cocker. You can leave your hat on. Kommen Sie gut rein in den Feierabend.

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1: Ja, mittlerweile wird's dann auch allmählich kühl, ja, bei uns im Vogtland. Die Sonne ist weg, die Temperaturen aktuell, da liegen wir jetzt, ja, bei 13, 14 Grad.

0: Grad und ja, es bleibt klar und nahezu wolkenfrei. Dementsprechend kühl auch die Nacht, ja, 6, 7 Grad, also einstellige Werte bekommen wir da auf jeden Fall. Und das auch dann entsprechend spürbar dann zum Start in den Mittwoch, der morgen kühl. Ein paar vereinzelte Wolken, die ziehen über Nacht rein, sind aber noch harmlos. Es bleibt dabei morgen ebenfalls trocken, der Mittwoch. Ein ähnlicher goldener Oktobertag wie der heutige Dienstag. Die Temperaturen auch so 21 bis 22 Grad maximal. In der Nacht zum Donnerstag ziehen dann kompaktere Wolken rein. Die bringen dann auch schon mal Regenschauer mit. Der Donnerstag, Freitag, dann die Aussichten. Ja, es wird allmählich kühler und der Oktober zeigt sich dann von seiner herbstlicheren Seite.
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0: 19.32 Uhr haben wir es, kurz nach 19:30. Schönen guten Abend auf die Straßen, schönen guten Abend. Liebe Autofahrer, aktuell gibt es nichts weiter zu berichten. Der Verkehr rollt, so wie er rollen soll. Geblitzt wird er allerdings. Auf der B92 stehen sie am Abzweig Gippe. Ein grauer Caddy blitzt in Richtung Plauen. Und in Oelsnitz haben wir gerade reinbekommen. Teumaer Straße, 50er-Bereich, beidseitig, ein blauer Caddy. Dom Mille hat uns das gemeldet. Dankeschön dafür. Schönen Abend auch an der Stelle. Ja, und sollten Sie noch was entdeckt haben, Staus, Blitzer, mehr, dann jederzeit her damit unter der 0800 30 30 113 oder ganz einfach per WhatsApp-Nachricht die Nummer auf vogtlandradio.de. Dankeschön, gute Fahrt.
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0: Mit Ricardo Schulz, Novotny. Schönen Abend Ihnen.

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1: In der Nacht ist es klar, später ziehen vereinzelt lockere Wolkenfelder durch. In manchen Niederungen bildet sich Nebel. Die Tiefstwerte liegen zwischen 4 und 8 Grad. Morgen ist es nach örtlichem Nebel oder Hochnebel sonnig mit einigen lockeren Wolkenfeldern. Dabei werden Höchstwerte von 19 bis 22 Grad maximal erreicht.
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1: Ich bin Romy Plank. Mehr als 844.000 Euro fließen in die Entwicklung von 6 Dörfern und Ortsteilen im Vogtlandkreis. Gefördert werden unter anderem Projekte in Bad Elster, Klingenthal, Pausa-Mühltorf und Tirpasdorf. Das Geld fließt etwa in Treffpunkte, Sport- und Spielflächen sowie die Sanierung von Bürgerhäusern und der Mehrzweckhalle in Mühltorf, genauso wie in das Naturbad Schönau. Die Fördermittel für die vitalen Ortskerne stammen von Bund und Land. Er ist erstmals vergeben worden. Der Thüringer Zukunftspreis für Leerstandsbelebung geht nach Bad Köstritz. Ausgezeichnet damit wurde der Lavendelhof im Ortsteil Politz.
2: Es handelt sich dabei um ein ehemaliges Rittergut, das seit 2021 umfassend saniert wurde. Dort sind bereits 6 Wohnungen, 2 Ferienzimmer, ein Hofladen, ein Schlachthaus und eine Kulturscheune entstanden. Für den ersten Platz erhält das Projekt 5.000 Euro Preisgeld. Insgesamt hatten sich 29 Projekte aus Thüringen um die neue Auszeichnung beworben. Marie Ullmann, Vogtlandradio.
1: Der Stadt Plauen drohen in den kommenden Jahren rote Zahlen. Im Stadtrat wurde heute erstmals der Doppelhaushalt für 2027 und 2028 beraten. Laut Kämmerin Peggy Hein übersteigen die Ausgaben dauerhaft.

0: dauerhaft die Einnahmen. Bis Ende 2028 können Rücklagen die Defizite noch ausgleichen. Ab 2029 droht ein Millionen-Minus. Dann könnten neue Kassenkredite und ein Haushaltsstrukturkonzept notwendig werden. Mit dem sogenannten schwarzen Gold des Vogtlandes will das Natursteinwerk Theumer wieder durchstarten. Ein neuer Internetauftritt soll den Theumer Fruchtschiefer stärker vermarkten. Angeboten wird der Naturstein auch für den weltweiten Versand.
1: Hinter dem Neustart steht die Medici-Gruppe aus Berlin, die das Natursteinwerk bereits im Frühjahr übernommen hat. Neuer Geschäftsführer ist Oliver Reetz aus Schleswig-Holstein. Bereits im April hatte Betriebsleiter Türk Wünsch gegenüber Vogtlandradio angekündigt, ehemalige Mitarbeiter zurückzuholen. Inzwischen sind fast 20 Beschäftigte wieder fest angestellt und der Betrieb soll weiter ausgebaut werden. Sven Hopf, Vogtlandradio.
0: Die BSW-Fraktion im Plauner Stadtrat hat sich um einen Sitz verkleinert. Die Abgeordnete Mary Wachsmuth hat die Fraktion verlassen und sitzt nun als Einzelabgeordnete im Stadtrat. Mitte November soll dann über die notwendige Umbesetzung der Ausschüsse beraten werden. Die parteilose Wachsmuth war 2024 erstmals mit dem BSW in den Stadtrat eingezogen. Das waren die Top-Themen des Tages.

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1: In der Nacht ist es klar, später ziehen vereinzelt lockere Wolkenfelder durch. In manchen Niederungen bildet sich Nebel. Die Tiefstwerte liegen zwischen 4 und 8 Grad. Morgen ist es nach örtlichem Nebel oder Hochnebel sonnig mit einigen lockeren Wolkenfeldern. Dabei werden Höchstwerte von 19 bis 22 Grad maximal erreicht.
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1: Ich bin Romy Plank. Mehr als 844.000 Euro fließen in die Entwicklung von 6 Dörfern und Ortsteilen im Vogtlandkreis. Gefördert werden unter anderem Projekte in Bad Elster, Klingenthal, Pausa-Mühltorf und Tirpasdorf. Das Geld fließt etwa in Treffpunkte, Sport- und Spielflächen sowie die Sanierung von Bürgerhäusern und der Mehrzweckhalle in Mühltorf, genauso wie in das Naturbad Schönau. Die Fördermittel für die vitalen Ortskerne stammen von Bund und Land. Er ist erstmals vergeben worden. Der Thüringer Zukunftspreis für Leerstandsbelebung geht nach Bad Köstritz. Ausgezeichnet damit wurde der Lavendelhof im Ortsteil Politz.
2: Es handelt sich dabei um ein ehemaliges Rittergut, das seit 2021 umfassend saniert wurde. Dort sind bereits 6 Wohnungen, 2 Ferienzimmer, ein Hofladen, ein Schlachthaus und eine Kulturscheune entstanden. Für den ersten Platz erhält das Projekt 5.000 Euro Preisgeld. Insgesamt hatten sich 29 Projekte aus Thüringen um die neue Auszeichnung beworben. Marie Ullmann, Vogtlandradio.
1: Der Stadt Plauen drohen in den kommenden Jahren rote Zahlen. Im Stadtrat wurde heute erstmals der Doppelhaushalt für 2027 und 2028 beraten. Laut Kämmerin Peggy Hein übersteigen die Ausgaben dauerhaft die Einnahmen. Bis Ende 2028 können Rücklagen die Defizite noch ausgleichen. Ab 2029 droht ein Millionen-Minus. Dann könnten neue Kassenkredite und ein Haushaltsstrukturkonzept notwendig werden. Mit dem sogenannten schwarzen Gold des Vogtlandes will das Natursteinwerk Theuma wieder durchstarten. Ein neuer Internetauftritt soll den Theuma Fruchtschiefer stärker vermarkten. Angeboten wird der Naturstein auch für den weltweiten Versand.
3: Hinter dem Neustart steht die Medici-Gruppe aus Berlin, die das Natursteinwerk bereits im Frühjahr übernommen hat. Neuer Geschäftsführer ist Oliver Reetz aus Schleswig-Holstein. Bereits im April hatte Betriebsleiter Türk Wünsch gegenüber Vogtlandradio angekündigt, ehemalige Mitarbeiter zurückzuholen. Inzwischen sind fast 20 Beschäftigte wieder fest angestellt und der Betrieb soll weiter ausgebaut werden. Sven Hopf, Vogtlandradio.
1: Die BSW-Fraktion im Plauener Stadtrat hat sich um einen Sitz verkleinert. Die Abgeordnete Mary Wachsmuth hat die Fraktion verlassen und sitzt nun als Einzelabgeordnete

Abgeordnete im Stadtrat. Mitte November soll dann über die notwendige Umbesetzung der Ausschüsse beraten werden. Die parteilose Wachsmuth war 2024 erstmals mit dem BSW in den Stadtrat eingezogen. Das waren die Top-Themen des Tages.

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0: 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Widder.
1: Gelöst und auf angenehme Weise entspannt können Sie sich heute auch schwierigen Aufgaben hingeben und werden auch noch Ihre Freude daran haben.
0: Stier.
1: Da Sie über ein ausgezeichnetes Stimmungsbarometer verfügen, reagieren Sie heute sofort auf Missstimmungen in Ihrem Umfeld.
0: Zwillinge.
1: Trotz der momentan hektischen Geschäftigkeit ist es wichtig, dass Sie sich ab und zu eine kleine Auszeit gönnen.
0: Krebs.
1: Alles, was Sie nun finanziell beginnen, wird sich für Sie auszahlen. Diese positive Entwicklung haben Sie sich selbst und ihrer gründlichen Vorarbeit zu verdanken.
0: Löwe.
1: Endlich können Sie einen Streit beilegen, der Sie viele Nerven gekostet hat.

0: geredet hat. Ihr Gegenüber hat sie gut verstanden. Allerdings kann es bald zu neuen Diskussionen kommen.
1: Jungfrau.
0: Die Interessen zwischen Ihnen und einem für Sie wichtigen Menschen gehen stark auseinander. Die Kunst ist es nun, den goldenen Mittelweg zu finden.
1: Waage.
0: Sie können respektable Ergebnisse vorweisen. Das heißt aber nicht, dass Sie sich auf Ihren Lorbeeren ausruhen dürfen.
1: Skorpion.
0: Einer Erkältung können Sie nun vorbeugen, indem Sie sich viel an der frischen Luft aufhalten und sich gesund ernähren.
1: Schütze.
0: Wetterfühlige Menschen könnten sich heute schnell müde oder überlastet fühlen. Richten Sie sich nach Ihrer inneren Uhr.
1: Steinbock.
0: Halten Sie inne und setzen Sie sich neue Prioritäten. Geben Sie einige Ihrer Verpflichtungen ab.
1: Wassermann.
0: Ihrer offenen und ehrlichen Art haben Sie es zu verdanken, dass Sie mit sich und der Welt zufrieden sein können.
1: Fische.
0: Was liegen geblieben ist, können Sie nun schnell nacheinander abarbeiten. Bis zum Abend haben Sie Ihr Pensum geschafft und dürften Zeit für sich und Ihre Interessen haben.
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